0: erklärt, zwei saudi-arabische Öltanker mit Raketen und Drohnen angegriffen zu haben. Die Houthis hatten am Montag eine Seeblockade für Schiffe aus Saudi-Arabien angekündigt. Dennoch fuhren weiter Schiffe durch das Rote Meer. Der Vorfall schürt die Furcht vor einer Ausweitung des Irankrieges.
1: Bundeskanzler Merz will offenbar weitere Posten neu besetzen. Laut Medienberichten soll die bisherige Schatzmeisterin der CDU, Hoppermann, neue Generalsekretärin werden. Bereits am Mittwoch war bekannt geworden, dass Kanzleramtsminister Frei Unionsfraktionschef werden soll. Die bisherige Gesundheitsministerin Warken übernimmt laut Medien seinen Posten im Kanzleramt. Ihr Ministerium wird demnach künftig vom bisherigen CDU-Generalsekretär Linnemann geführt. Merz will seine Personalentscheidungen heute offiziell bekannt geben. Bisher sind sie nicht bestätigt. Die spanische Regierung hat für zwei Regionen den sogenannten Notstand nationaler Tragweite ausgerufen. Das Innenministerium hat in der Nacht mitgeteilt, das gelte für die Hauptstadtregion und die nahe Provinz Ávila. Grund sind mehrere Waldbrände. Rings um Madrid haben bisher 10.000 Menschen ihre Häuser verlassen müssen. Mit dem ausgerufenen Notstand kann der Staat mehr Mittel für den Kampf gegen die Flammen ausgeben. Außerdem leitet dann eine militärische Kriseneinheit die Einsätze. Das Wetter für Deutschland. Heute Nacht meist klar, im Osten noch einzelne Schauer oder Gewitter und kühl 15 bis 5 Grad. Tagsüber in der Mitte und im Süden viel Sonne. Nördlich der Mittelgebiete halten sich die Wolken etwas länger. Es wird heißer, 19 bis 30 Grad. Die Zeit 2.03 Uhr.
2: Die junge Nacht, wir schauen auf die Straßen. Die A5 Frankfurt Richtung Karlsruhe ist zwischen Heppenheim und Hemsbach bis 6 Uhr früh wegen Bauarbeiten gesperrt. Folgt bitte der U86. Die A8 Karlsruhe Richtung Stuttgart ist zwischen Pforzheim Nord und Pforzheim Süd wegen einer Baustelle gerade gesperrt. Die A31 Gronau Richtung Oberhausen ist zwischen Lechten-Ahaus und Gescher-Coesfeld wegen Reinigungsarbeiten gerade dicht. Die A40 Duisburg Richtung Essen ist zwischen Mülheim-Winkhausen und Dreieck Essen-Ost in beiden Richtungen wegen Bauarbeiten bis nächsten Donnerstag noch gesperrt und die A111 Dreieck Oranienburg Richtung Charlottenburg ist zwischen Schulzendorfer Straße und Weidmannsluster Damm in beiden Richtungen wegen Tunnelwartungsarbeiten noch bis 5 Uhr früh gesperrt. That's it!
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2: Mit Sebastian Röpke, schön, dass ihr dabei seid. Willkommen Freitag. In 3-2-X sprechen wir einmal über den neuen Toy Story Film. Er ist mittlerweile der 5. Teil und ich bin sehr gespannt, weil ich fand zum Beispiel den letzten, das war ja dann der 4., den fand ich richtig stark. Wir schauen mal, was der 5. kann, gleich mit dem Kollegen.

0: 2.12 Uhr haben wir es gleich. Hier ist die Junge Nacht der ARD. Leute in den 30ern, könnte man meinen, das Leben geht den Bach runter, aber Toy Story, ne? Flext jetzt nochmal richtig in den 30ern. Die Filmreihe ist einfach 30 Jahre alt. OMG. Ja, der fünfte Teil jetzt im Kino. Kinomann Marcel Emmel, du bist schon ein Toy Story Fanboy, oder?
1: Ja, total. Also ich habe einfach große Liebe für alle Filme. Ich habe sogar mal einen Malwettbewerb gewonnen, weil ich den Cowboy Woody so toll ausgemalt habe, den dann als Spielzeug gekriegt.
0: Ich schmelze, okay. Teil 5 ist draußen, feierst du?
1: Ja, also für den Teil 5 absolute Bank. Es kommt ja zum Clash, alles Spielzeug gegen moderne Technik.
2: Hi, ich bin Lilipad. Lass uns spielen.
1: Ein Tablet macht nämlich einfach mal alle verrückt in diesem Film.
0: Ja, und der Titelsong, der macht auch alle verrückt, weil der kommt von Taylor Swift.
1: Ja, I knew it, I knew you, Country-Nummer passend zum Film. Und sie hat den ja von sich aus geschrieben und dann erst den Machern angeboten, weil sie halt so ein Edelfan ist.
3: I was 5 when I first saw Toy Story, the first film, and I actually still have my VHS-Tape from 1995.
1: Seit Film 1 ist sie mit dabei. Sie hat sogar noch die olle Videokassette, die sie mit 5 bekommen hat. Nächster Edelfan übrigens, Bad Bunny, der im englischen Original eine kleine Sprechrolle tatsächlich hat. Er ist eine Pizza mit Sonnenbrille.
0: Na klar, was sonst. Aber sind nicht alle Fans von Toy Story? Ich weiß, dass Regisseur Quentin Tarantino mal gegen Toy Story gehatet hat.
1: Ja, ist ein bisschen her, aber hat er tatsächlich. Kategorie vergiftetes Kompliment. Teil 4 und 5 würde er nicht gucken, weil Teil 3 wäre schließlich das perfekte Ende gewesen. So, und ich bin da eher bei Michael Bulli Herbig. Das ist ja die deutsche Stimme von Woody. Hm. Und ich habe mit Bulli gesprochen und der meinte halt, ganz ruhig, Quentin.
4: Mit Verlaub, vielleicht hat er einen schlechten Tag gehabt. Ist ein bisschen kindisch.
1: Punkt. Weil es hat ja auch nach Pulp Fiction jemand gesagt, besser wird's nicht, den Rest gucke ich mir gar nicht erst an von dem Typen.
0: Ja,
1: Toy Story 3 war fantastisch. 4 und 5 sind aber auch einfach richtig gute Filme, Quentin.
0: Alles klar, Toy Story 5 ab jetzt im Kino.
2: Aha.

0: POV, du bist 27 und erzählst deinem Papa, dass du dir heute Toy Story 5 im Kino angucken willst.
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2:21 Uhr, hört die Junge nach der ARD, jetzt mit Hügel und Ultranate, Moving to the Sun. Die haben sich auf Ibiza getroffen und sich überlegt, komm, wir machen was zusammen. Und was rausgekommen ist, ist sehr schön geworden. 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

0: Beim nächsten Mountain ist es 2:30. Hier ist die junge Nacht. Wir schauen mal schnell auf die Straßen. Die A5 Frankfurt Richtung Karlsruhe ist zwischen Heppenheim und Hemsbach bis 6 Uhr früh wegen Bauarbeiten gesperrt. Folgt bitte der U86. A8 Karlsruhe Richtung Stuttgart ist zwischen Pforzheim Nord und Pforzheim Süd wegen einer Baustelle gerade dicht. Die A31 Kronau Richtung Oberhausen ist zwischen Lechten-Ahaus und Gescher-Coesfeld wegen Reinigungsarbeiten gesperrt. Die A40 Duisburg Richtung Essen ist zwischen Mülheim-Winkhausen und Dreieck Essen-Ost in beiden Richtungen wegen Bauarbeiten bis nächsten Donnerstag noch gesperrt. Die A45 Gießen Richtung Aschaffenburg ist zwischen Münzenberg und Wölfersheim wegen eines defekten LKW gerade gesperrt. Und die A111 Dreieck Oranienburg Richtung Charlottenburg ist zwischen Schulzendorfer Straße und Weidmannsluster Damm in beiden Richtungen wegen Tunnelwartungsarbeit noch bis 5 Uhr früh gesperrt. That's it!
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0: Aha, mit Sebastian Röpke, ich habe That's It sagen gerade ein bisschen gespuckt. Entschuldigung. Leute, wenn ich so Slapstick in Serien sehe, denke ich jedes Mal, ein bisschen übertrieben, als ob und so. Gerade selbst erlebt, stehe vorm Studio, läuft ein Kollege an mir vorbei, lächelt mich an und stößt sich erstmal schön das Schienbein an irgendeinem Stuhl, der da rumstand. Und er so, du hast mich abgelenkt. Ich so, aha, alles klar, flirten kann ich wohl noch. Das war so albern. Ja, vielleicht ist es auch einfach die Nachtschicht. Es tut uns allen nicht gut. Teddy Swims, Mr. Know It All, jetzt hier in der jungen Nacht der ARD. Der Sebo ist hier. Hi!

0: 2.38 Uhr, ihr hört die Junge Nacht der ARD. Leute, wenn Mama sagt, geh studieren, dann geht bitte auch nur studieren, wenn ihr das auch wirklich fühlt, ja. Und ich sag's euch, die meisten von euch fühlen eine Ausbildung irgendwie mehr. Neue Studie der Bertelsmann Stiftung, da steht drin, dass 90% der Befragten eine Ausbildung als gute Basis für die Karriere sehen. Und ein Drittel der Schüler will nach dem Abschluss eine Ausbildung anfangen. Ja, why not, ey? Leute, ich war auf der Hauptschule. Ja, hier und da hört man das auch mal raus. Ha, Spaß, Spaß. Ja, ich musste dann, als ich beim Radio war, als positives Beispiel meine komplette Schulstunde bei meiner alten Lehrerin gestalten. Die hatte mich am Bahnhof getroffen, meinte, du bist jetzt beim Radio, kannst du vielleicht mal, ich habe so einen 10. Jahrgang, die gehen jetzt nach der Hauptschule ab mit einem Hauptschulabschluss und die sind alles andere als begeisterungsfähig für das Leben danach. Und ich so, ja gut, okay, ich habe denen auch erzählt, ey, wenn ihr Modedesigner werden wollt, dann macht halt eine Ausbildung als Näherin oder so, dann kommt ihr auch in diese Richtung. Es muss ja nicht zwingend ein Studium sein. Ja, ja, und die alle so, okay, sheesh, wow. Ja, höre Lea ist auch mega happy jetzt als Azubine in der Industriekauffrau-Ecke.
1: Ich bin froh, den perfekten Ausbildungsbetrieb für mich gefunden zu haben und bin einfach überglücklich um alle, die dort sind und mir helfen, erfolgreich die Prüfung zur Industriekauffrau zu bestehen.
0: Also Studium schön, dies und das, aber eine Ausbildung ist auf jeden Fall auch ein guter Start ins Berufsleben. Lasst euch da nichts erzählen. Gacy Abrams mit Hit the Wall jetzt hier in der Jungnacht der ARD. 2.39 Uhr.

DJ Goya, Michiko um 2.47 Uhr hier in der Jungen Nacht der ARD am Freitag. Jo, Wochenende, wupp, wupp, wie geht's euch, Leute? Nummer hier im Studio 0221 567 89 111. Seid ihr noch wach? Seid ihr schon wach? Teilt es mir mit, schreibt mir gerne Nachricht. Sprachis finde ich auch super. Tesebus hier, hi.

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1: Um 3 Uhr mit Heike Lüttich. Das neue Gewaltschutzgesetz tritt in Deutschland erst 3 Monate später in Kraft als geplant. Zu den Maßnahmen, die vor häuslicher Gewalt schützen sollen, gehört auch die elektronische Fußfessel, die allerdings nur befristet eingesetzt werden darf. Klaus Reginek.
2: Eigentlich sollte das Gesetz zum 1. April 2027 in Kraft treten. Jetzt wird es der 1. Juli, berichtet das Redaktionsnetzwerk Deutschland. Ein Grund dafür sind die nötigen Vorbereitungen für die elektronische Fußfessel. Elektronische Fußfesseln überwachen den Aufenthaltsort von Gewalttätern und schlagen Alarm, wenn sich diese etwa der Wohnung eines Opfers nähern. Künftig können Betroffene von häuslicher Gewalt aber auch ein Warngerät bekommen, das ihnen überall anzeigt, wenn sich der Täter unerlaubt nähert. Das Vorbild stammt aus Spanien.
1: 60 Länder müssen ab heute früh einen neuen Zoll auf Importe in die USA zahlen. Das Büro des US-Handelsbeauftragten Greer hat mitgeteilt, das gelte für 99% der US-Importe, auch für bestimmte Produkte aus der EU. Auf Waren aus Ländern, die aus Sicht der USA angemessene Gesetze gegen Zwangsarbeit erlassen haben, werden demnach 10% Abgaben fällig. Wer zu wenig gegen Zwangsarbeit tue, müsse einen höheren Satz von 12,5% zahlen. Die UNESCO berät bis Montag in Südkorea über neue Welterbestätten. Das Welterbekomitee will zuerst im Eilverfahren über Orte sprechen, die durch Kriege oder den Klimawandel bedroht sind. Deutschland hat beantragt, die Waldsiedlung Zehlendorf in Berlin der Welterbestätte Siedlungen der Berliner Moderne hinzuzufügen. Am Wochenende geht es unter anderem um die Strände, an denen die Alliierten in der Normandie gelandet sind. Der Deutsche Fußballbund hat für den späten Vormittag zu einer Pressekonferenz in seiner Zentrale in Frankfurt eingeladen. Es wird erwartet, dass dort Jürgen Klopp als neuer Bundestrainer offiziell vorgestellt wird, nachdem die DFB-Gremien seiner Berufung zugestimmt haben. Aus Frankfurt, Tim Brockmeier.
3: Dem Vernehmen nach findet die notwendige Sitzung von Aufsichtsrat und Gesellschaftern der DFB GmbH erst heute Morgen statt. Weil das finale Go am Ende aber nur eine Formalie ist, alle beim DFB wollen Klopp als Bundestrainer, steht mehr oder weniger fest, dass der neue DFB-Elf-Chef dann auch um 11 Uhr auf dem Pressekonferenzpodium in der Zentrale des Verbandes sitzen wird. Erwartet wird dann nicht weniger als eine Art Rede zur Lage der Fußballnation. Was muss sich ändern, damit die Nationalmannschaft wieder zumindest erweiterte Weltspitze ist. DFB-Wunschkandidat Jürgen Klopp wird direkt mit seinem ersten öffentlichen Auftritt als neuer Bundestrainer liefern müssen.
1: Das Wetter für Deutschland. In der Nacht meist klar, im Osten noch einzelne Schauer und Gewitter bei 15 bis 5 Grad. Tagsüber dann in der Mitte und im Süden viel Sonne, nördlich der Mittelgebiete länger Wolken bei 19 bis 30 Grad. 3.03 Uhr.
4: Die junge Nacht, wir schauen auf die Straßen, A2 Hannover Richtung Berlin. Inzwischen Alleringer Leben und Eisleben nach dem Unfall gesperrt. Wow, sorry. Die A5 Frankfurt Richtung Karlsruhe ist zwischen Heppenheim und Hemsbach bis 6 Uhr früh wegen Bauarbeiten gesperrt, folgt da der U86. Die A8 Karlsruhe Richtung Stuttgart ist zwischen Pforzheim Nord und Pforzheim Süd wegen einer Baustelle gerade noch dicht. Die A31 Gronau Richtung Oberhausen ist zwischen Lechten-Ahaus und Gescher-Coesfeld wegen Radierungsarbeiten gerade gesperrt. Die A40 Duisburg Richtung Essen ist zwischen Mülheim-Winkhausen und Dreieck Essen-Ost in beiden Richtungen wegen Bauarbeiten noch bis nächsten Donnerstag gesperrt. Und die A111 Dreieck Oranienburg Richtung Charlottenburg ist zwischen Schulzendorfer Straße und Waldmannsluster Damm in beiden Richtungen wegen Tunnelwartungsarbeit noch bis 5 Uhr früh gesperrt. That's it!
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4: Mit Sebastian Röpke, natürlich auch mit euch. Nummer hier im Studio 0221-567-89111. Was ist denn hier los, ey? Es ist 3 Uhr nachts und mein Kopf macht wieder Dinge, ey. Leute, wie geht's euch? Was macht ihr? Seid ihr noch wach oder seid ihr schon wach?
5: Moin, hier ist der Aaron. Wir sind gerade auf Feuerwehrtour nach Kiel mit 3 Autos von der Löschgruppe EICAM. Liebe Grüße.

0: 3.14 Uhr haben wir es gleich, Leute. Hier ist die Junge nach der ARD und es ist offiziell, Leute, Schauspieler Jamie Campbell Bauer ist auf jeden Fall der König der Franchises, denn der ist von gefühlt jedem großen Film- oder Serienfranchise irgendwie ein Part-of. Und jetzt, ja, Annika aus dem Junge-Nacht-Team, wurde seine nächste große Rolle bekannt gegeben. Erzähl.
1: Ja, also nach seinen ganzen wirklich super Bösewicht-Rollen, zum Beispiel als Vecna in Stranger Things oder auch Grindelwald in Harry Potter oder, viele erinnern sich, als Volturi-Vampir Caius in Twilight, wurde Jamie Campbell Bauer jetzt als Ehemann von Galadriel aus Herr der Ringe bestätigt. Ui. Der wird also in der nächsten Staffel von Ringe der Macht mitspielen als Elbe.
0: Das ist auch krass. Stranger Things, Twilight, Harry Potter, jetzt auch noch Herr der Ringe. Der Mann könnte theoretisch nächstes Jahr in Rente gehen. Ihm fehlt nur noch eine Rolle in Star Wars oder Game of Thrones Universe. Ich schwöre irgendwie, oder? Das wäre es noch.
1: Ja, aber Jamie Campbell Bauer, der hat schon verraten, er hat andere Pläne.
0: Er hat andere Pläne und was?
1: Er möchte gerne Teil dieses Franchises werden.
2: Jurassic Park.
1: Ja, die Dino-Filme, die haben es ihm halt angetan.
2: I would love to be in Jurassic Park. I've always loved those films growing up and they're so much fun.
1: Ja, mit den Jurassic Park-Filmen, da ist er damals aufgewachsen, liebt die sehr und würde richtig gern darin mitspielen. Und das trifft sich recht gut, denn von den Jurassic World-Filmen, also von den neueren, da ist angeblich auch noch ein weiterer gerade in Planung. Der letzte, der kam ja 2025 raus.
0: Ah, okay, vielleicht sehen wir dann Jamie Campbell Bauer bald nicht nur als Elbe in Herr der Ringe, in der Serie Ringe der Macht, sondern ja vielleicht auch als Dino-Forscher in Jurassic World. Das wäre geil, dann hätte er auf jeden Fall alle Franchise mittlerweile beisammen.

0: 3.21 Uhr, hier ist die Junge Nacht der ARD. Kollegin Marion ist gerade da auf dem Kaffee.
1: Richtig.
0: Richtig.
1: Ich muss nochmal sein, 3 Uhr, schlaf mich tot.
0: 3 Uhr, schlaf mich tot. Ja, da brauchen wir nochmal einen Kaffee.
1: Richtig.
0: Ja, die Junge Nacht quasi Backstage. Was machen wir eigentlich, während Musik läuft?
1: Also ich tanze.
0: Du tanzt dann,
1: ne? Wenn ich den Song mag, dann tanze ich.
0: Radioballett.
1: Ja, richtig, Radioballett, besonders anmutig und schön. Und manchmal singe ich mit, aber das wollen wir, du ja auch, beide schlecht.
0: Ja, ich drehe auch viel zu doll auf. Ja. Der Kollege meinte, kannst du vielleicht die Tür vom Studio zumachen? Ich so, ja, okay, es ist in Ordnung.
1: Vor allem gleich für eine Stunde, nicht nur für einen Song.
0: Ja, ja, ich hab das schon sehr, sehr gerne laut. Aber ich mag die Playlist nachts auch.
1: Ist sie auch.
0: Ja,
1: die mag ich gerne. Oder Young, finde ich super.
0: Ja, oder? Jetzt noch Purple Disco Machine.
1: Bin ich auch Fan.
0: Bist du auch Fan?
1: Machen wir.
0: Ja, machen wir.
1: Kannst du
0: alles
1: mal
0: klar.
1: Laut reden?
0: Also, Kollegin Marion hat es jetzt hier abgenickt.
1: Dann geht das wohl.
0: Purple Disco Machine ist wohl in Ordnung.
1: Das
0: ja, dann.
1: Wohl machen Sie.
0: Alles klar.

0: halb vier, hier ist die junge Nacht. Wir schauen auf die Straßen. Die A5 Frankfurt Richtung Karlsruhe ist zwischen Heppenheim und Hemsbach bis 6 Uhr früh ja noch wegen Bauarbeiten gesperrt. Folgt bitte der U86. Die A8 Karlsruhe Richtung Stuttgart ist zwischen Pforzheim Nord und Pforzheim Süd wegen einer Baustelle gerade noch dicht. Die A31 Gronau Richtung Oberhausen ist zwischen Lechte-Ahaus und Gescher-Coesfeld wegen Reinigungsarbeiten noch gesperrt. Die A40 Duisburg Richtung Essen ist zwischen Mülheim-Winkhausen und Dreieck Essen-Ost in beiden Richtungen wegen Bauarbeiten bis nächsten Donnerstag noch gesperrt. Und die A111 Dreieck Oranienburg Richtung Charlottenburg ist zwischen Schulzendorfer Straße und Weidmannslustodamm in beiden Richtungen wegen Tunnelwartungsarbeiten noch bis 5 Uhr früh dicht. That's it!
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0: Mit Sebastian Röpke, hello, und natürlich auch mit euch. Nummer hier im Studio 0221 567 89 111. Der Dominik fragt, warst du wirklich echt Hauptschüler? Ja, ich war wirklich auf der Hauptschule. Ich habe das vorhin erzählt, als darum ging, dass eine Ausbildung ja auch ganz cool ist. Man muss nicht immer unbedingt ein Studium machen, wenn man es auch nicht so wirklich fühlt. Ja, ich war Hauptschule bis zur 10. Habe dann die 10. wiederholt auf der Gesamtschule und habe dann ja einen Gesamtschul-Realschulabschluss gemacht. Also ganz so komplett. Naja, so Mittel, so dritter Platz, würde ich sagen, in der Schulbildung. Bibi Rexha, Faithless, New Religion. Der Sebus hier. Hi.

0: 3.37 Uhr hört Junge nach der ARD am Freitag. Jetzt mit Maram aus unserer Generation Gag. Ja, die hat uns zum Beispiel erzählt, wie es ist, als Libanesin in so eine türkische Familie einzuheiraten und warum ihre Herkunft da manchmal ein Problem ist. Wir hören noch mal rein in ihr aktuelles Programm.
1: Mir wird immer klarer, dass Türken wirklich Rassisten sind. Ich bin jetzt in einer türkischen Familie, eine Schwiegerfamilie. Und ich meine aber nicht so irgendwelche oder so junge Türken, ich meine so türkische Tanten. Teyzes. Teyze heißt Tante auf Türkisch. So türkische Teyzes. Die sehen mich so aus 3 Kilometer Entfernung. Sie scannen mich so, sehen mein neongrünes Kopftuch. Die sind so, die kommen so auf mich zu und die sind voll süß. Die wollen nur mit mir quatschen oder denken halt, okay, Kopftuch, die kann Türkisch, die muss ja Türkisch können. Und die wollen eigentlich nur mit mir quatschen und dann kommen die auf mich zu und sind so, Merhaba, Kızım. Merhaba, Kızım. Hallo, mein Tochter. Anasılsın? Wie geht's dir? Sen Türkmisin sen? Türkmisin? Bist du Türkin? Bist du Türkin? Güzelim, meine Schöne. Ich so, fuck, ich muss jetzt voll enttäuschen. Ich fühle mich so voll schlecht. Das ist voll die Süße so. Und ich so, nee, Jok, Teyze, nein, Tante, ich kann kein Türkisch, sorry. Augen schwarz. Seele weg. Keine Ahnung, auf einmal, sie guckt mich so ganz, ich bin nicht mehr so Güzel, so hübsch bin ich nicht mehr für sie auf einmal. Die guckt mich da an, die so, oh, tamam, okay, warum kannst du keine Türkische sprechen, meine Tochter, warum? Ich verstehe nicht. Ich so, ja, Tante, ich bin Libanesin. Oh, tamam. Ich bin lieber Türkin. Ja, danke schön, Köln, das war meine Zeit für heute. Vielen, vielen Dank.
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3.47 Uhr, ihr hört die Junge nach der ARD und gleich nach 4, ey, einfach jemanden hinschicken, der so ähnlich aussieht wie man selbst, kann der ja die Prüfung für einen schreiben. So wirklich passiert.

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1: Um 4 Uhr mit Heike Lüttich. Frankreich bittet wegen der schweren Waldbrände im Land andere EU-Staaten um Hilfe. Präsident Macron hat in der Nacht mitgeteilt, er habe beantragt, dass der Zivilschutzmechanismus der EU ausgelöst wird. Damit werde man schnell Unterstützung für die Brandbekämpfung aus der Luft bekommen. Er rechnet mit Löschflugzeugen und Schwerlasthubschraubern aus Kroatien, Tschechien und der Slowakei. Aktuell kämpft die französische Feuerwehr an der Atlantikküste und in Südfrankreich gegen mehrere Großbrände. Tausende Menschen sind bereits evakuiert worden. Ein Bundesgericht im US-Bundesstaat Minnesota hat einen 59-Jährigen zu 2x lebenslänglich plus weiteren 40 Jahren Gefängnis verurteilt. Er hatte vor gut einem Jahr eine Politikerin und ihren Ehemann erschossen, offenbar aus Hass auf die Demokraten. Der Täter wurde erst nach 2 Tagen Großfahndung festgenommen. Aus Washington, Nina Barth.
2: Im Juni vergangenen Jahres klingelte der nun Verurteilte, als Polizist verkleidet, an der Haustür der demokratischen Politikerin Melissa Hortman. Der 59-Jährige erschoss Hortman und ihren Ehemann. Zuvor hatte er am Haus eines weiteren demokratischen Politikers Schüsse abgefeuert. In diesem Fall überlebten der Politiker und seine Frau schwer verletzt. Der 59-Jährige hat die Taten gestanden, auch um einer möglichen Todesstrafe auf Bundesebene zu entgehen. Stattdessen nun 2x lebenslang plus zusätzliche 40 Jahre Gefängnis.
1: Das neue Gewaltschutzgesetz tritt erst zum 1. Juli 2027 in Kraft, 3 Monate später als geplant. Das berichtet das Redaktionsnetzwerk Deutschland. Ein Grund für die Verzögerung sind die nötigen Vorbereitungen, damit auch Täter häuslicher Gewalt mit einer elektronischen Fußfessel überwacht und Opfer geschützt werden können. Künftig können Betroffene von häuslicher Gewalt auch ein Warngerät bekommen, das ihnen überall anzeigt, wenn sich der Täter unerlaubt nähert. Der Ecuadorianer Richard Carapaz hat gestern die 18. Etappe der Tour de France gewonnen. Es war die erste der 3 anspruchsvollen Alpenetappen. Holger Gerska.
3: 2x Ziel in Alpe d'Huez. Heute und morgen wird das Radsportmecker in den Alpen die Entscheidung dieser Tour erleben. Erwartet werden hunderttausende Zuschauer. Die beiden Etappen sind allerdings sehr unterschiedlich. Die morgige ist die superschwere Königsetappe. Die heutige ist mit 128 Kilometern sehr kurz und am Anfang noch moderat, führt allerdings im Gegensatz zur Samstagsetappe über die legendären 21 Kurven in den durch die Tour de France berühmt gewordenen Skiort. Dieses 19. Teilstück besitzt also so viel Prestige, dass Ausreißer sicherlich keine Chance haben, anders als gestern.
1: Das Wetter für Deutschland. In der Nacht meist klar bei 15 bis 5 Grad, tagsüber in der Mitte und im Süden viel Sonne, nördlich länger Wolken, 19 bis 30 Grad, 4.03 Uhr.
4: Die junge Nacht, wir schauen auf die Straßen. A2 Berlin Richtung Hannover ist zwischen Thesen und Burg Ost wegen eines brennenden Pkw gerade gesperrt. Die A5 Frankfurt Richtung Karlsruhe ist zwischen Heppenheim und Hemsbach bis 6 Uhr früh noch wegen Bauarbeiten gesperrt. Folgt da bitte der Umleitung die U86. Die A8 Karlsruhe Richtung Stuttgart ist zwischen Pforzheim Nord und Pforzheim Süd wegen einer Baustelle gerade dicht. Die A40 Duisburg Richtung Essen ist zwischen Mülheim-Winkhausen und Dreieck Essen-Ost in beiden Richtungen wegen Bauarbeiten bis nächsten Donnerstag noch gesperrt und die A111 Dreieck Oranienburg Richtung Charlottenburg ist zwischen Schulzendorfer Straße und Waldmannsluster Damm in beiden Richtungen wegen Tunnelwartungsarbeit noch bis 5 Uhr früh gesperrt. That's it!
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4: Yo, Kaffee gar nicht so ungesund. Da denken viele jetzt, aha. Na gut, die Meldung kommt auch von der AHA, also der American Heart Association. Die werden mit AHA abgekürzt, lol. Ja, also, aber das ist die größte Fachgesellschaft für Herzmedizin in den USA und die sagen, 2 bis 4 Tassen Kaffee sollen sogar für die Herzgesundheit gut sein. Ha! So, kann mir keiner mehr erzählen, so, ist das schon dein 3. Kaffee? Ja, ist gesund. Thema gleich hier in der Sendung, einfach jemanden zur Prüfung schicken, der euch ähnlich sieht. Ja, das haben Leute schon gemacht, wie gut das lief in 3 Songs, wissen wir immer. Auf jeden Fall mehr. Joe mit End of the Beginning, damit gehen wir rein. Der Sebo ist hier, hi!

0: 4.13 Uhr, ihr hört die Junge nach der ARD. Ey, einfach jemanden hinschicken, der dir ähnlich sieht. Zur Klausur oder Führerscheinprüfung. Ah, es klingt so einfach und schön, aber Junge Nacht-Reporter Max sagt, jemanden zur Führerscheinprüfung schicken, das haben Leute schon gemacht.
1: Ja, in Bielefeld, da gab es dazu sogar ein Netzwerk, da waren 30 bis 40 Doppelgänger im Einsatz.
0: Ui.
1: Die Leute, die mussten bis zu 1.500 Euro blechen und dann konnten die sich dafür quasi in der Prüfung dubeln lassen. Vor allem krass, wenn man überlegt, dass die Theorieprüfung oft nicht mehr als 200 Euro kostet.
0: Mm.
1: Der Fall, der ist jetzt vor Gericht gelandet und für die Bande, die dieses Netzwerk organisiert hat, gab es natürlich auch eine krasse Strafe.
0: Na, dann gibt es die wahrscheinlich nicht mehr. Schade. War das jetzt ein Einzelfall?
1: Nee, letztes Jahr gab es insgesamt über 4.230 Täuschungsversuche, Tendenz sogar steigend, ja. Und Arne Böhne vom TÜV Rheinland glaubt, es könnte auch daran liegen.
2: Wenn ich das 2-3 Mal selber probiert habe und feststelle, ach nee, ist mir zu schwierig, dann hole ich mir Hilfe. Dann gibt es vielleicht welche, die haben einfach auch viel Geld. Und in einigen Fällen ist es vielleicht auch wirklich so die Verzweiflung, ich schaffe das nicht, ich kriege das nicht hin.
1: Ja, und manche Leute machen es vielleicht auch wegen einer Leserechtschreibschwäche nicht. Mhm. Dabei gibt es für die eigentlich auch extra Angebote.
0: Also Doppelgänger zur Theorie schicken, Endlevel. Gab es noch andere Betrugsmaschen?
1: Ja, also entweder haben die Fahrschüler bei der Prüfung einen Knopf im Ohr oder die haben halt eine Kamera dabei und bekommen dann quasi die richtigen Antworten aufs Ohr. Aber so ein Betrugsversuch lohnt sich laut Arne Böhne überhaupt nicht, weil wenn man auffliegt, dann...
3: Da wird in der Regel eine Sperre von 9 Monaten ausgesprochen. Das heißt, der ganze Prozess dauert danach wahnsinnig lange.
1: Und es bringt halt auch wirklich nichts, weil im schlimmsten Fall musst du nochmal von vorne anfangen, quasi nochmal alle Theoriestunden neu besuchen.
0: Ja, okay, und es geht ja auch um Sicherheit im Straßenverkehr. Ich hebe hier kurz einen Finger dafür.

420, ein junger Nachthörer hat mir gerade von seinem Abnehmerfolg erzählt. Ja, trotzdem könnte es noch sein, dass er sagt, my body isn't ready. Sagt jedenfalls auch Samba in seinem aktuellen Track.

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1: 4:30, die junge Nacht, wir schauen auf die Straßen. Die A5 Frankfurt Richtung Karlsruhe ist zwischen Heppenheim und Hemsbach bis 6 Uhr früh wegen Bauarbeiten noch gesperrt. Da folgt ihr bitte der Umleitung U86. Dann die A8 Karlsruhe Richtung Stuttgart ist zwischen Pforzheim Nord und Pforzheim Süd wegen einer Baustelle gerade noch gesperrt. Die A40 Duisburg Richtung Essen ist zwischen Mülheim-Winkhausen und Dreieck Essen-Ost in beiden Richtungen wegen Bauarbeiten noch bis nächsten Donnerstag gesperrt. Und die A111 Dreieck Oranienburg Richtung Charlottenburg ist zwischen Schulzendorfer Straße und Weidmannslusterdamm in beiden Richtungen wegen Tunnelwartungsarbeiten noch bis 5 Uhr früh gesperrt. That's it!
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1: Mit Sebastian Röpke, natürlich auch mit euch. Wie geht's euch? Nummer hier im Studio 0221 567 89 111. Halbes Stündchen bin ich noch für euch da. Jetzt erstmal in Tampa City mit Self-Aware, der Sebo hier. Hi!

Handtricks mit Golden, 4.37 Uhr. Hier ist die junge Nacht der ARD am Freitag. Leute, wie geht's euch? Seid ihr noch wach? Seid ihr schon wach? Nummer hier in Studio 0221 567 89 111. Ich habe neue Musik für euch und da war ich kurz so, Moment, Luciano und Yazeek, die machen ein gemeinsames Album? Das ist ja schon wild. Also die beiden sind in Sachen Hip-Hop ja saugroß in Deutschland. Also es ist richtig wild, dass das jetzt auch irgendwie noch in einem kompletten Album gebündelt wird. Das Album von Luciano und Yazeek wird Starboys heißen. Starboys geschrieben mit Z hinten. Weiß nicht. Also da allein beim Titel wäre ich eigentlich raus. Aber hey gut, bei den beiden kann ich mir nur vorstellen, das ist auf jeden Fall... Es wird lit. Ich glaube ja schon, ja. Zweiter Track dann aus diesem Co-op-Album ist schon draußen, heißt Gimme Love und ist ganz frisch hier auf der Playlist der Jungnacht der ARD.

0: BTS mit Swim, 4:47 Uhr, wow. 38 Mal kommt das Wort Swim im Track von BTS vor. Ich habe euch das mal zählen lassen und jeder von euch hatte irgendwie was anderes raus. Da hatte ich dann kurz eine Idee davon, wie das ist, Lehrer zu sein. Leute, was haben wir denn das letzte Halbjahr gemacht, hä? Was haben wir denn, erinnert euch doch mal kurz. Ja, also 38 Mal offiziell kommt das Wort Swim im Track von BTS vor. Leute, Josefa Walter, ne, die ist euch mittlerweile im Begriff, oder? Generation Gag, Comedy Nacht XXL. Ach, die hat schon alles gemacht. Und ihr seht die safe regelmäßig bei Insta und so. Ich bin mir sicher. Und leider hat sie auch Hater. Na klar, bleibt nicht aus. Aber Josefa hat einen großen Flex. Sie darf hier, wann immer sie möchte, auf Hate-Kommentare reagieren. Ja, und diesmal hat Ole, mit oder ohne Kohle, einen Kommentar für sie dagelassen.
1: Ole schreibt, wie flach sollen die Witze sein? Sie, ja, ich bin ja nicht besonders empfindlich, aber für jemanden, der mit Internetwitzen aus 2017 arbeitet, ist das doch eine recht unverschämte Frage. Ich glaube, wenn du dich zusätzlich noch ein bisschen in das Thema singende Kaffeetassen einliest, kannst du mit deinem Humor bei Facebook richtig durchstarten. Mach das doch. Ich lass dich auch nicht alleine. Hier ein kleiner Guide, wie du dich auf Facebook zurechtfindest. Wenn Angela Merkel in einem Video 18 Finger hat, ist es wahrscheinlich KI. Je mehr Ausrufezeichen man verwendet, desto besser kommt die Message bei allen an. Alles, was mit Schlümpfen, Avataren von einem selbst und sonstigen kleinen animierten Figuren zu tun hat, ist grundsätzlich witzig. Frauen sind doof, junge Menschen sind faul, alle außer dir labern Unsinn. Viel Erfolg.
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Young, Wild and Free. Ja, ich hoffe, so fühlt ihr euch jetzt auch gerade bei eurem Start ins Wochenende. Es ist Freitag. Leute, die junge Nacht der ARD ist over. Ich küsse doch eure Augen. Und wenn ihr mögt, dann hören wir uns gerne kommende Nacht wieder. Von 1 bis 6. Der Sibus raus. Ciao.

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0: Leonie und Callum Scott waren das hier mit Stay bei MDR Sputnik. Es ist 6 Uhr. Und wir gucken mal, was die Straßenlage so sagt. Also die A2 Richtung Berlin ist zwischen Allerengersleben und Alsleben nach einem Unfall blockiert. Der Verkehr wird über die Standspur geleitet. Da ist im Moment Stau und es wird geblitzt auf der A9 Richtung München zwischen Eisenberg und Bad Klosterlausnitz und in Halle-Döhlau in der Stadtforststraße. In beiden Richtungen steht auch noch ein Blitzer. Sonst habe ich erstmal aber nichts zu vermelden. Wenn ihr noch was gesehen habt, ein Stau, ein Blitzer, irgendwas, was nicht auf die Fahrbahn gehört, sagt mir gern Bescheid per WhatsApp. Nummer steht auf sputnik.de oder ruft an 08021 4 mal die 0 und dann gute Fahrt. 10 Grad in Halle am Reileck, Dessau am Schillerpark und auch in Magdeburg am Hafengrad 10 Grad. Also Pulli doch nochmal an für heute Morgen. Dann gibt's aber einen Mix aus Sonne und Wolken und bis zu 26 Grad. Also der Sommer kommt zurück dieses Wochenende. Morgen dann ganz viel Sonne und sogar bis zu 31 Grad. Sonntag müssen wir dann schon wieder ein bisschen mit Regen und Gewittern rechnen. Aber erstmal feiern wir das schöne Wetter.
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0: Guten Morgen an diesem ehrwürdigen Freitagmorgen. Tiff hier und ich bin ja, wenn ich nicht am Mikro stehe, eigentlich die Sendungsmanagerin von Bexen und Tobi. Also ich kümmere mich hier immer so um alles hinter den Kulissen. Und in den 8 Jahren Frühschichten ist mir das noch nie passiert. Ich bin heute Morgen aufgewacht zu einer Benachrichtigung von meinem Handy, das mir gesagt hat, dass ich rechtzeitig ins Bett gegangen bin und einen Schlafindex von 95 erreicht habe. Leute, das war's. Ich habe alles erreicht im Leben. Ich hoffe, ihr startet genauso gut in diesen Tag.
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Tame Impala und Jenny mit Dracula hier bei Sputnik Tag und Wach. Und Leute, unser Geld sieht vielleicht bald ganz anders aus. Die Europäische Zentralbank plant neues Bargeld, neue Euroscheine und was richtig cool ist, wir können mitentscheiden, wie die aussehen sollen. Also es gibt so 10 Entwürfe zu den Themen europäische Kultur und Flüsse und Vögel und bis zum 21. September können wir da alle online abstimmen und unsere Meinung abgeben. Und ich finde es schon cool, dass wir damit einbezogen werden. Ich meine, das ist ja die erste komplette Neugestaltung, seit wir den Euro haben. Und da sind auch richtig coole Designs dabei, aber die Zahlen sind irgendwie bei allen Scheinen kleiner. Und deswegen sieht das für mich alles aus wie Spielgeld. Ich bin ganz gespannt, welches Design es dann am Ende macht. Die EZB will das dieses Jahr noch entscheiden, welches Design es wird. Ich bin übelst gespannt. Klickt euch gerne mal rein und schaut euch die an. Kamrat gibt's hier bei mir mit Hug Yourself. Kommt gut in den Freitagmorgen.

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0: Gamper und Dadoni, Bittersweet Symphony. Und apropos Bittersweet, unsere Spaßgetränke könnten bald teurer werden. Ab nächstem Jahr soll es nämlich eine Zuckersteuer geben.
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0: Viele sagen Tipptopp-Idee. Vielleicht landen dann ja automatisch ein bisschen weniger süße Sachen im Einkaufswagen. Aber bevor Kommissar Meiner sich damit jetzt befasst, muss er erstmal noch ermitteln, wer eigentlich die Gummibärchen aus der Asservatenkammer geklaut hat.
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3: Leute, die Zuckerpreise, das geht ja auch nicht. Gestern, da habe ich mir nämlich ein Puderzuckertaxi bestellt, ja. 70 Euro pro Gramm. Ja, das ist ja fast schon zu schade, um es zu fressen, ja. Oh, warte mal. Mein Hund hat gerade eine Leine gezogen. Der läuft nicht so gut an der Leine, ja.
4: Das ist der Anrufbeantworter der Raffinerie Eisleben. Wir raffinieren wahrscheinlich gerade mit viel Raffinesse. Deshalb sprechen Sie bitte nach dem raffiniert komponierten Ton von Raff Camora.
5: Ja? Hallo? Geht's jetzt gleich los?
6: Ich hätte gerne eine Zuckerwatte.
7: Junge, du bist ja in der Hallo-Stadt. Hier gibt's nur Salzwatte.
6: Ach so.
8: Hier ist der Kommissar Meiner. Ich werde oft gefragt, wie ich so strahlend weiße Zähne haben kann in meinem Alter, ja? Das kommt daher, weil ich einen Gebiss aus Würfelzucker habe.
9: Neulich war ich im Urlaub gewesen. Da unten hat Zuckerhut. Da haben sie mir Würfelzucker an Tanken eingeschmissen. Das war eine Schweinerei. Mir wurde dann ja der Beutel mit Puderzucker zugesteckt. Ich muss das mal erklären. Ich melde mich noch einmal, ja? Quantanamera oder was?
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Waterfalls von James Hype war das und es ist schon wieder 6:30 hier bei MDR Sputnik. Guck mal auf die Straßen, oder? Die A2 Richtung Berlin ist zwischen Allerengersleben und Eisleben nach einem Unfall blockiert. Der Verkehr wird über die Standspur geleitet und da ist im Moment Stau. Ansonsten wird noch geblitzt auf der A9 Richtung München zwischen Eisenberg und Bad Klosterlausnitz und in Halle-Dölau in der Stadtforststraße in beiden Richtungen. Das war's aber auch schon von mir. Wenn ihr noch was gesehen habt, let me know, schickt eine WhatsApp durch, Nummer steht auf sputnik.de oder ruft an 08021 4x die 0. Und ich wünsche euch eine zauberhafte Fahrt. 10 Grad haben wir in Halle am Rannischen, Magdeburg am Hasselbachplatz und auch in Erfurt am Nordpark 10 Grad aktuell. Ansonsten haben wir in der ersten Tageshälfte noch viele Wolken, aber so Nachmittag und Abend dann ganz viel Sonne. Trocken bleibt es auf jeden Fall bei bis zu 25 Grad. Bisschen windig, aber das tut, glaube ich, dem schönen Wetter keinen Abbruch. Morgen gibt es dann auch ganz viel Sonne, maximal 30 Grad sind sogar drin. Sonntag auch warm mit fast 30 Grad, aber da kann es dann auch wieder ein bisschen regnen und gewittern. Also genießt das Wetter, solange ihr könnt. 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Heute mit Tiff, guten Morgen. Und ich weiß, das ist das Letzte, was ihr jetzt eigentlich gerade an so einem Freitagmorgen hören wollt. Aber mir ist gerade eingefallen, dass wir nur noch eine Woche haben, um unsere Steuererklärung zu machen und abzugeben. Also falls ihr das auch mal wieder komplett verschwitzt habt, wie jedes Jahr, zumindest ich immer, dann ja, habt ihr jetzt noch ein paar Tage Zeit und ich habe euch rechtzeitig gewarnt. Vielleicht gibt es ja dann auch an einem verregneten Sonntagabend mal ein Stündchen, wo ihr euch mal hinsetzen könnt. Ansonsten habt ihr erstmal einen zauberhaften Start. Guten Morgen.

Schleife im Haar, herzzerreißende Lyrics und mit Taylor Swift befreundet. Das ist unser Act der Woche hier bei Sputnik Tag und Wach. Gracie Abrams.

0: Es klingt echt so, als wäre sie Praktikantin bei Taylor Swift gewesen, finde ich. Gerade ist Gracies drittes Album Daughter from Hell rausgekommen. Und für alle, bei denen Gracie Abrams mehr Fragezeichen als Ausrufezeichen aufruft, sie kommt aus den USA und ihr Papa ist der Regisseur J.J. Abrams, der ja unter anderem die Star Wars-Teile oder auch Mission Impossible 3 gedreht hat. Dementsprechend war Gracie natürlich schon früh Teil der Hollywood-Welt. Und ihre Musikkarriere startete sie trotzdem erst 2019, war dann 3 Jahre später mit Olivia Rodrigo auf Tour, wurde für einen Grammy als Best New Artist nominiert und hat dann Taylor Swift auf der Eras-Tour begleitet. Und genauso wie Taylor gibt's für Gracie nur einen Ort für ihre Gedanken und Gefühle.
1: I do journal still often and this.
2: Ich schreibe immer noch auf Tagebuch und dieses Album war insofern einzigartig, als dass alles handschriftlich verfasst wurde. Was vielleicht nicht sonderlich revolutionär klingt, aber wenn man bedenkt, wie viel wir in den letzten Jahren unterwegs waren, auf Tour und so weiter, normalerweise nutze ich eher Sprachmemos auf dem Handy oder Laptop, um Dinge schnell festzuhalten. Es ist nicht direkt ein Tagebuch, aber ich habe diesen ziemlich absurden Ordner voller loser Zettel. Jeder einzelne Songtext dieses Albums ist darin schriftlich festgehalten, was ich sehr schätze.
0: Das ist schon irgendwie cool. Und genau deswegen fühlt sich das Album halt auch so ein bisschen an wie so ein grauer Herbst nach dem Sommer. So ein bisschen so wie die letzten Tage eigentlich. Es ist eine Abrechnung mit dem Erwachsenwerden und all den Umwegen und Unsicherheiten, die einem da so unterkommen. Also ich kann es wirklich sehr empfehlen für mal so einen Mellow-Tag, so einen entspannten Tag, wo ihr einfach mal ein bisschen runterkommen, ein bisschen träumen wollt. Und wir hören jetzt mal rein. Hier ist Gracie Abrams mit Good Reason von ihrem neuen Album Daughter from Hell für euch bei Sputnik.

So startet man doch mal sanft in den Freitag. 6.44 Uhr, hier ist Sputnik Tag und Wach. Ihr habt Gracie Abrams gehört mit Good Reason. Und weiter geht's bei mir mit Temper City. Self-Aware, der geht jetzt wieder ein kleines bisschen mehr nach vorne. Aber ist gut, kommt aus dem Pushen.

0: Hallo, guten Morgen, hier ist Sputnik Tag und Wach. Und falls ihr heute Morgen auch ein bisschen verpeilt seid, macht euch nichts draus. Es ist Freitag und es ist für alle gefühlt die sechste Stunde. Und unserer Serienexpertin Theresa geht's tatsächlich die ganze Woche schon so. Sie ist nämlich riesiger Fan der Herr der Ringe-Serie Rings of Power. Und da gibt's jetzt irgendwie die ganze Zeit schon News, oder? Morgen, Theresa.
1: Guten Morgen, Tiff. Und oh mein Gott, mein Nerdherz weiß überhaupt nicht, wohin mit sich. Weil seit gestern in den USA die San Diego Comic-Con stattfindet. Also diese riesige Comic-Con, wo immer die neuesten Filme und Serien vorgestellt und angeteased werden, wo der Cast da ist und erste Trailer gedroppt werden. Und deswegen gab es jeden Tag ein Bild, zum Beispiel von Sauron, wie der jetzt aussieht, ne? Mit seinen dunklen Haaren und dem einen Ring in der Hand, denn in der Staffel geht es darum, wie er den einen Ring schmiedet. Wir haben zum Beispiel auch Gandalf gesehen, zum ersten Mal mit seinem Iconic-Hut. Und seit zwei Tagen wissen wir auch, wen Jamie Campbell-Bauer spielt.
0: Oh, Jamie Campbell-Bauer, zur Erinnerung, den kennen wir ja als Lord Vecna aus Stranger Things. Und was macht er jetzt in Rings of Power?
1: Er spielt Celeborn und Celeborn ist der Ehemann von Galadriel. Es wurde die ganze Zeit schon spekuliert, wen er spielt. Also alle haben natürlich darauf getippt, dass es ein Elb sein wird und es passt wie Arsch auf Eimer. Ich bin wirklich sehr gespannt. Ich freue mich auf diese Dreierdynamik zwischen Sauron, Galadriel und Celeborn und bin generell sehr hyped, weil diese Staffel noch düsterer sein soll und ich weiß nicht, was ich bis November jetzt machen soll.
0: Ja, da kommt nämlich die dritte Staffel Rings of Power. Heute Abend soll auch noch der Trailer dazu kommen. Also ganz aufregend für alle, die Fans von Herr der Ringe gerade sind. Ich muss sagen, mich persönlich holt es so semi ab. Ich habe die erste Staffel gesehen, aber es war jetzt nicht irgendwie das Krasseste, was ich jemals in meinem Leben geguckt habe. Aber Jamie Campbell-Bauer ist ja, wenn er nicht gerade weg nachspielt, schon auch was, was man sich mal so angucken kann. Ne? Alex Warren gibt's jetzt hier mit Eternity. 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

0: Und in ein paar Sekunden haben wir es 7 Uhr und wir checken mal das Update mit Claudia.
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2: Wegen der Waldbrände hat Frankreich die EU um Hilfe gebeten. Präsident Emmanuel Macron teilte mit, er habe beantragt, den europäischen Zivilschutzmechanismus auszulösen. Damit werde Frankreich schnell Hilfe aus anderen Ländern bekommen, etwa Löschflugzeuge. Allein im Südwesten des Landes mussten 30.000 Menschen in Sicherheit gebracht werden. In Spanien hat die Regierung wegen der Brände für 2 Regionen den Notstand ausgerufen. Betroffen sind die Hauptstadtregion Madrid und die nahegelegene Provinz Ávila. Rings um Madrid mussten 10.000 Menschen ihre Häuser verlassen. US-Präsident Donald Trump hat neue Zölle auf Importe aus 60 Ländern verhängt. Die Aufschläge von 10 bis 12,5% traten am Morgen deutscher Zeit in Kraft. Sie schließen nahtlos an bislang bestehende Zölle an, die heute auslaufen. Offiziell begründet wurden sie damit, dass die betreffenden Länder nur unzureichend gegen Zwangsarbeit vorgehen. Für die EU gilt hingegen weiterhin ein allgemeiner US-Zollsatz von 10%. Die deutsche Umwelthilfe fordert, Altmunition auf ehemaligen Truppenübungsplätzen trotz hoher Kosten zu räumen. Geschäftsführer Sascha Müller-Krenner sagte dem MDR, giftige Chemikalien in den Bomben könnten auslaufen und dann Böden und Grundwasser verunreinigen. Bei der Frage der Finanzierung verwies der Experte auf Polen. Das Nachbarland habe den Staatswald vor über 10 Jahren mit EU-Mitteln räumen lassen. Sachsens Umweltministerium hält eine Vollberäumung hingegen für zu teuer.
0: Vielen Dank für die News.
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0: Die A2 Richtung Berlin ist zwischen Allerengersleben und Eilsleben nach einem Unfall blockiert. Der Verkehr wird über die Standspur geleitet und da ist im Moment Stau. Geblitzt wird auf der A9 Richtung München zwischen Eisenberg und Bad Klosterlausnitz und in Halle-Döhlau in der Stadtforststraße in beiden Richtungen. Soweit war es das aber schon von mir. Falls ihr noch was gesehen habt und sagt, Moment, na dann ruft durch 08021 und 4x die 0. Oder ihr könnt uns auch eine kleine Nachricht per WhatsApp schicken. Nummer steht auf sputnik.de. Gerade noch so 10 Grad in Halle, in der Heide, in Magdeburg am Alpenmarkt und auch in Wittenberg am Luthergarten. Aber es gibt zwar gerade noch ein paar Wolken, aber dann gibt die Sonne wirklich alles. Es bleibt auch trocken und wir erreichen bis zu 25 Grad. Ein bisschen windig soll es zwar trotzdem bleiben, aber morgen dann auch ganz viel Sonne. Trocken, maximal 30 Grad, Sonntag ähnliche Temperaturen. Da kann es dann schon wieder ein bisschen regnen und gewittern, aber bis dahin nehmen wir alles mit, oder?
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0: Heute mit Tiff, guten Morgen. Ich bin quasi Bexen und Tobi in einem für euch diese Woche. Und mein Redakteur Tom hat gerade gesagt, ach wie schön, der Sommer ist wieder da. Und ich kann das sowas von unterschreiben. Raus die Röcke und die kurzen Hosen und rein die Badesachen in eure Taschen. Genießt die Sonne und macht's euch schön heute.
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9 Minuten nach 7, Sputnik Tag und Wach habt ihr an. Und ihr wisst ja vielleicht, freitags kommt immer die ganze neue Musik. Aber von Charlie XCX wissen wir auch, die bricht ganz gerne mal die ein oder andere Regel. Und deswegen hat sie vor 2 Tagen einfach schon mal einen Song gedroppt. Und zwar einen Song von ihrem neuen Album. Das ist jetzt heute in ganzer Länge rausgekommen. Music Fashion Film heißt es. Und statt Club-Feelings geht es diesmal eher um Ruhm, um Selbstinszenierung und so um Starleben. Ich bin mal gespannt, ob jetzt vielleicht so der Music Fashion Film Herbst anstatt halt der Brad Summer daraus wird. Aber das wird sich noch zeigen. Und das checken wir jetzt auch mal ab, indem wir nämlich mal in den Sound reinhören vom neuen Album. Das ist Camera von Charlie XCX hier bei Sputnik Tag und Wach. Schönen Freitag euch!

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1: Der neue Song von Charlie XCX war das hier bei Sputnik Camera. 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Hier gibt's Fastboy und Raff mit Wave für euch. Guten Morgen!

0: Let's go. Ey, in den 8 Jahren Frühschicht ist mir das noch nie passiert. Ich bin heute Morgen aufgewacht zu einer Benachrichtigung von meinem Handy, dass ich rechtzeitig ins Bett gegangen bin und einen Schlafindex von 95 erreicht habe.
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0: Leute, das war's echt. Ich habe alles erreicht im Leben. Nee, aber warum erzähle ich euch das? Nicht, weil ich angeben will, sondern weil ich mich sonst halt immer eher fühle wie vom Bus überfahren. Ne? Safe kennt ihr das auch. Nachts wach liegen, weil das Gehirn plötzlich denkt, oh, jetzt ist der perfekte Moment, um mal darüber nachzudenken, dass ich ja eigentlich noch eine Berufsunfähigkeitsversicherung abschließen müsste. Oder dass ich das und das für die Uni noch zu tun habe. Oder die To-Dos morgen nicht vergessen darf. Oder vielleicht würde ich mich auch mal wieder bei einer Dating-App anmelden und zack, ist es 3 Uhr und Psychologe Dennis Bicky hat da einen kleinen Tipp für uns.
2: Lieber über irgendwas Alternatives nachdenken. Zum Beispiel, wenn ich ein Buch schreiben würde, was nicht autobiografisch wäre, wäre das für ein Buch, wie würde ich das aufbauen? Oder ich nehme eine große Zahl wie 1077 und zähle dann 7 Schritte rückwärts. Oder ich mache abends vor dem Schlafengehen noch ein Sudoku oder ein Kreuzwort. Irgendwas Sinnfreies. Ich brauche was zu tun und es muss ihm dabei beim Schlafen völlig gleichgültig sein, was da eigentlich passiert.
0: Das ist so witzig. Ich habe tatsächlich gestern vor meinem Schlafen Sudoku gemacht. Also dass das hilft, kann ich auf jeden Fall bestätigen. Und was ich früher immer gemacht habe, war in meinem Kopf immer meine Wohnung neu einrichten. Da bin ich dann irgendwie auch immer eingeschlafen. Ed Sheeran jetzt hier mit Eyes Closed. Passend.

0: Baby Rexha, New Religion. Hier ist MDR Sputnik und wir haben es 7:30. Und wir checken mal die Straßenlage. Die A2 Richtung Berlin ist zwischen Allerengersleben und Eilsleben immer noch nach einem Unfall blockiert. Der Verkehr wird über die Standspur geleitet. Da ist im Moment Stau und geblitzt wird auf der A9 Richtung München zwischen Eisenberg und Bad Klosterlausnitz. Und in Halle-Döhlau in der Stadt Forststraße gibt es auch noch teure Fotos in beiden Richtungen. Falls ihr noch was gesehen habt, Staus, Blitzer, irgendwas, was nicht auf die Fahrbahn gehört. Ihr dürft ausnahmsweise petzen. Hier ist es erlaubt. 08021, 4x0 ist die Nummer zu uns. Oder schickt eine Nachricht per WhatsApp. Nummer auf sputnik.de und dann gute Fahrt. Ja, noch sind 10 Grad in Halle, in der Heide, in Magdeburg, am Alten Markt und auch in Wittenberg am Luthergarten. Aber maximal 25 sind heute drin. Dazu gibt es ein paar Wolken, aber auch ganz, ganz viel Sonne. Genauso auch morgen und dazu dann noch maximal 30 Grad morgen. Sonntag auch ähnliche Temperaturen. Da kann es dann schon wieder ein bisschen regnen und gewittern. Aber bis dahin machen wir es uns richtig schön.
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0: Yay, Tiff hier, guten Morgen. Und falls ihr überlegt, am Wochenende einen kleinen Ausflug zu machen, aber dann ist euch ja eingefallen, dass ja Ferien sind und vielleicht auch viele Leute irgendwie anderweitig mit dem Auto in den Urlaub fahren und ihr euch dann fragt, ob ihr überhaupt euch das antun wollt, dann können wir in der kommenden halben Stunde erstmal drüber quatschen, wo man es so schön in Deutschland hat, wo wir so hinfahren könnten und was ihr bei einem Stau eigentlich am besten macht. Anstellen hinten oder doch umfahren? Weil umfahren ist nämlich gar nicht immer die beste Lösung. Bleibt dran.
2: Hey Leute.

0: Neue Musik von Flo, Leak It, habt ihr gehört, hier bei Sputnik Tag und Wach. Und Leute, ihr könnt auch weit wegfahren und trotzdem in Deutschland Urlaub machen.
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0: Wenn ihr keine Panik kriegt vor mal eben so 600 Kilometern, dann ist es im Saarland zum Beispiel richtig schön. Aber in anderen Bundesländern gibt's andere Regeln und vor allem No-Gos. Und damit wir da nicht als Touris auffallen in unserem Sommerurlaub in Deutschland, habe ich uns mal die Tipps rangeholt. Und mein Kollege Marc-André weiß, was es im Saarland so zu tun und vor allem zu lassen gibt.
2: Wenn ihr das schönste Bundesland Deutschlands besucht und an der Saarschleife bei einem Gläschen Cremant und einem Fleischkäse weg dem heimischen Dialekt lauscht, bitte niemals sagen, das ist ja pfälzisch, was die da sprechen. Schwierig. Auch Elektrogrills werdet ihr im Saarland eher wenige in den Gärten finden. Das Schwenken mit dem dreibeinigen Grill ist hier großes Kulturgut. Und wer ständig das Wort Schwenker hört, gar nicht wundern, das sagt man zum Grillmeister und zum Grillgut. Also der Schwenker schwenkt den Schwenker auf dem Schwenker. Übrigens, mes amis, das Saarland gehört nicht mehr zu Frankreich, ne? Und wir können nicht alle fließend Französisch und wir sind auch nicht jeden Tag in Paris oder in Frankreich unterwegs zum Baguette kaufen. Dafür gibt es ja aber auch genug schöne Ecken. Die Saarschleife, Weltkulturerbe Völklinger Hütte, den Hochwald oder die wunderschönen Innenstädte von Saarlouis und Saarbrücken.
0: Ja, und falls ihr jetzt bei dem Gedanken an die Autofahrt im Kopf schon die roten Rücklichter von den anderen vor euch blinken seht, weil alle irgendwie eine ähnliche Idee hatten, checken wir gleich mal ab, an welchen Tagen Reisen eigentlich am entspanntesten ist und ob Stau aushalten oder umfahren eigentlich die bessere Lösung ist. In knapp 8 Minuten. Vorher gibt's David Guetta und Sia für euch. Beautiful People hier für einen ganz entspannten Freitagmorgen für euch.

0: Olivia Dean ist einfach eine Queen. Und das hat sie sogar auch noch gereimt. Man I Need, habt ihr gehört, hier bei Sputnik Tag und Wach. Guten Morgen. Dieses Wochenende wird es auf den Autobahnen wieder richtig voll. Sommerferien, Wochenendtrip, Festival oder vielleicht auch einfach Familienbesuch. Gefühlt sind alle gerade unterwegs. Falls ihr auf der Autobahn dann schon die blinkenden Autos vor euch seht und euch entscheiden müsst, abfahren oder aushalten, das sagt Alexandra vom ADAC zum Thema.
1: Erstmal stehen bleiben und gucken, was das Navi so anzeigt. Wenn es über eine halbe Stunde Verzögerung wird, also wenn es immer länger dauert, kann man auch schon mal gucken, ob es eine sinnvolle Umgehungsstraße gibt. Aber meistens stehen dann alle auf der gleichen Ausweichstrecke.
0: Also ab circa 5 Kilometern Stau kann sich ein Umweg lohnen. Und falls ihr eure Fahrt vielleicht noch planen könnt, es gibt auch noch entspanntere Reisetage.
1: Besonders gut eignen sich Montag und Dienstag. Mittwoch und Donnerstag nimmt der Verkehr dann schon so ein bisschen zu. Freitagnachmittag oder Samstag früh würde ich gar nicht starten. Und Sonntag haben wir auch viel Verkehr, weil da vielleicht die Wochenendausflügler dann auf dem Rückweg sind.
0: Stimmt. Egal wann und wie, denkt auf jeden Fall an genug Wasser bei der Hitze. Und dann kommt gut an, Mäuse.

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0: Perfekter Song an einem Freitagmorgen. Mal Smith und Niall Horan. Drive safe. Fahrt bitte auch vorsichtig. 8 Uhr haben wir es. Zeit für ein Update mit Claudia.
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2: Wegen der Waldbrände hat Frankreich die EU um Hilfe gebeten. Präsident Emmanuel Macron teilte mit, er habe beantragt, den europäischen Zivilschutzmechanismus auszulösen. Damit werde Frankreich schnell Hilfe aus anderen Ländern bekommen, etwa Löschflugzeuge. Allein im Südwesten des Landes mussten 30.000 Menschen in Sicherheit gebracht werden. In Spanien hat die Regierung wegen der Brände für 2 Regionen den Notstand ausgerufen. Betroffen sind die Hauptstadtregion Madrid und die nahegelegene Provinz Ávila. US-Präsident Donald Trump hat neue Zölle auf Importe aus 60 Ländern verhängt. Die Aufschläge von 10-12,5% traten am Morgen in Kraft. Sie schließen an bislang bestehende Zölle an, die heute auslaufen. Offiziell begründet wurden sie damit, dass die betroffenen Länder nur unzureichend gegen Zwangsarbeit vorgehen. Für die EU gilt hingegen weiterhin ein allgemeiner US-Zollsatz von 10%. Die deutsche Umwelthilfe fordert, Altmunition auf ehemaligen Truppenübungsplätzen trotz hoher Kosten zu räumen. Geschäftsführer Sascha Müller-Krenner sagte dem MDR, giftige Chemikalien in den Bomben könnten auslaufen und dann Böden und Grundwasser verunreinigen. Bei der Frage der Finanzierung verwies der Experte auf Polen. Das Nachbarland habe den Staatswald vor über 10 Jahren mit EU-Mitteln räumen lassen. Sachsens Umweltministerium hält eine Vollberäumung hingegen für zu teuer. Jeder beräumte Hektar kostet rund 1 Million Euro.
0: Vielen Dank für die Infos.
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0: Und wir schauen zusammen auf die Straßen. Die A2 Richtung Berlin ist zwischen Allerengersleben und Alsleben immer noch blockiert nach einem Unfall. Der Verkehr wird über die Standspur geleitet. Da ist im Moment Stau. Es wird geblitzt auf der A9 Richtung Berlin zwischen Halle und Bitterfeld-Wolfen und auf der A9 Richtung München zwischen Eisenberg und Bad Kloster-Lausnitz. Auf der B79 wird auch noch geblitzt am Ortsausgang Aspenstedt Richtung Wolfenbüttel. Und in Halle-Döhlau gibt es teure Fotos in der Stadt Forststraße in beiden Richtungen. Wenn ihr noch was gesehen habt, Stau und Blitzer, irgendwas, was nicht auf die Fahrbahn gehört, ruft durch 08021 4x die 0 oder schickt eine Nachricht per WhatsApp und dann kommt gut an. Immerhin schon 14 Grad in Halle am Marktplatz, 13 in Magdeburg am Nordpark und 12 Grad in Halberstadt am Halberstädter See. Die Sonne gibt alles. Ein paar Wolken sind zwar auch noch unterwegs heute, aber es bleibt auf jeden Fall trocken. Bei maximal 25 Grad, morgen dann schon 30 mit Sonne en masse. Sonntag ähnliche Temperaturen, aber regnen und gewittern kann es dann schon wieder. Also genießt es bis dahin.
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0: mit Tim heute guten Morgen und ich habe mal eine Frage. Seit ein paar Wochen werden die Gurken bei mir im Kühlschrank immer unter der Schale so glasig und dann irgendwie auch matschig. Hattet ihr das auch schon mal? Ich dachte irgendwie, das liegt daran, wenn die gefriert oder so. Aber ich habe nichts geändert. Mein Kühlschrank ist jetzt nicht kühler auf einmal. Und vor allem frage ich mich, ist das dann schlimm? Ist das irgendwie ungesund oder so, wenn ich die dann noch esse? Falls hier jemand Gurkenexperte oder Gurkenexpertin ist, schickt mir gerne mal eine WhatsApp rum. Nummer auf sputnik.de.
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Richtiges Urlaubsfeeling hier von Topic und Becky G. Sorry Papi, habt ihr gehört bei Sputnik Tag und Wach, guten Morgen. Und vielleicht sieht unser Geld bald ganz anders aus. Die Europäische Zentralbank plant nämlich neue Euroscheine und wir können mitentscheiden, wie die aussehen sollen. Richtig cool. Es gibt 10 Entwürfe zu den Themen europäische Kultur und Flüsse und Vögel. Und bis zum 21. September können wir online abstimmen und unsere Meinung abgeben. Und ich finde das schon ziemlich cool, dass wir damit einbezogen werden. Ich meine, das ist die erste komplette Neugestaltung, seit wir den Euro haben überhaupt. Und da sind auch richtig coole Designs dabei. Aber irgendwie sind die Zahlen bei allen kleiner. Und deswegen sieht das für mich alles aus wie Spielgeld. Ganz verrückt irgendwie. Ich bin mal ganz gespannt, welches Design es dann macht. Die EZB will dieses Jahr dann sogar noch entscheiden. Und ja, klickt euch mal online, gebt eure Stimme ab. Vielleicht ist es ja dann sogar euer Design. Nina Chuba gibt's hier mit Mangos mit Chili. Vielleicht hole ich mir das heute auch zum Mittag.

0: Oliver Heldens Lady Hear Me Tonight. Und Leute, unsere Spaßgetränke könnten bald teurer werden. Ab nächstem Jahr soll nämlich eine Zuckersteuer kommen.
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0: Viele sagen, gute Idee. Vielleicht landet dann automatisch ein bisschen weniger Süßes im Einkaufswagen. Und Kommissar Meiner denkt sich so, bevor er sich damit befasst, muss er erstmal noch ermitteln, wer die Gummibärchen aus der Asservatenkammer geklaut hat.
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3: Leute, die Zuckerpreise, das hält ja auch nicht. Gestern, da habe ich mir nämlich ein Puderzuckertaxi bestellt, ja. 70 Euro pro Gramm. Ja, das ist ja fast schon zu schade, um es zu fressen, ja. Oh, warte mal. Mein Hund hat gerade eine Leine gezogen. Der läuft nicht so gut an der Leine, ja.
4: Das ist der Anrufbeantworter der Raffinerie Eisleben. Wir raffinieren wahrscheinlich gerade mit viel Raffinesse. Deshalb sprechen Sie bitte nach dem raffiniert komponierten Ton von Raff Camora.
5: Ja? Hallo? Geht's jetzt gleich los?
6: Ich hätte gerne eine Zuckerwatte.
7: Junge, du bist ja in der Hallertstadt. Hier gibt's nur Salzwatte.
6: Ach so.
8: Hier ist der Kommissar Meiner. Ich werde oft gefragt, wie ich so strahlend weiße Zähne haben kann in meinem Alter, ja? Das kommt daher, weil ich einen Gebiss aus Würfelzucker habe.
9: Neulich war ich im Urlaub gewesen. Da unten hat Zuckerhut. Da haben sie mir Würfelzucker in den Tank reingeschmissen. Das war eine Schweinerei. Mir wurde dann ja der Beutel mit Puderzucker zugesteckt. Ich muss das mal erklären. Ich melde mich noch einmal, ja? Quantanamera oder was?
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0: Disco Lines und Tinashe, No Broke Boys. Und in einer Minute haben wir es 8:30. Zeit mal auf die Straßen zu schauen hier bei MDR Sputnik, falls ich das noch nicht gesagt habe. Die A2 Richtung Berlin ist zwischen Allerengersleben und Eilsleben nach einem Unfall blockiert. Der Verkehr wird über die Standspur geleitet, da ist im Moment Stau. Und auf der B100 Richtung Halle zwischen Rades und Gräfenhainichen befindet sich eine Ölspur. Geblitzt wird auf der A9 Richtung Berlin zwischen Halle und Bitterfeld-Wolfen, auf der A9 Richtung München zwischen Eisenberg und Bad Klosterlausnitz. Auf der B79 gibt es teure Fotos am Ortsausgang Aspenstedt Richtung Wolfenbüttel. In Halle steht noch einer in der Stadt Forststraße in beiden Richtungen und in Knappendorf Richtung Bad Lauchstädt wird auch noch geblitzt. Falls ihr auch noch welche gesehen habt oder einen Stau oder irgendwas, was nicht auf die Fahrbahn gehört, 08021 viermal die 0 und dann kommt gut an. 14 Grad in Halle am Roten Turm, Magdeburg an der Grünen Zitadelle haben wir 13 und auch in Jena am Lobte Park. Vor allem in der Altmark und im Elbhavewinkel ist es jetzt noch größtenteils bewölkt. Ansonsten ist schon viel Sonne am Start in der Sputnik-Zone. Aber es bleibt trocken, die Sonne gibt alles. Maximal 25 Grad heute Morgen, sogar maximal 30 Grad. Sonntag dann ähnliche Temperaturen, da kann es dann aber schon wieder regnen und gewittern. Also genießt das Wetter.
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0: Tiff hier, guten Morgen und ich muss mich kurz entschuldigen, das klang bestimmt ganz schlimm, aber ich freue mich so, dass wieder ein bisschen sommerliche Temperaturen sind, auch wenn ich ein absolutes Herbstkind bin, ist der Herbst doch umso schöner, wenn man einen tollen Sommer hinter sich hatte, oder? Und was ich auch liebe im Sommer, ist schön ins Freibad gehen, vielleicht so eine halbe Stunde schwimmen.

0: Stunden, vielleicht auch eine Dreiviertelstunde und mich dann mit einem guten Buch ein bisschen hinknallen. Und dafür brauche ich natürlich erstmal ein gutes Buch. Und eins, was sich gerade im Freibad ganz besonders eignet, hat Christine aus dem Team gelesen und verrät uns gleich mal, warum das so gut ist. Und welches Buch natürlich. In knapp 10 Minuten, bleibt dran.
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0: Lady Gaga und Doechii Runway habt ihr gehört. Und falls ihr für den Sommer noch ein Buch sucht, könnte 22 Bahnen von Caroline Wahl genau das Richtige sein.
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0: Im Mittelpunkt steht Tilda. Sie studiert Mathe, arbeitet nebenbei im Supermarkt und kümmert sich fast allein um ihre kleine Schwester, weil ihre Mutter alkoholkrank ist. Als sich für Tilda die Chance auf ein neues Leben ergibt, muss sie entscheiden, bleiben oder endlich an sich selbst denken. Klingt erstmal gar nicht so erbaulich, aber Christine aus dem Sputnik-Team feiert's total.
2: In dem Buch geht's zwar um schwere Themen, die sind aber überhaupt nicht bedrückend geschrieben. Es liest sich dadurch auch richtig schnell weg. Und bei den Figuren kann man irgendwie richtig gut mitfühlen und sich hineinversetzen. Es ist so eine ganz schöne Mischung aus Familiengeschichte, Liebe und Neuanfang. Also alles, was wahrscheinlich schon mal irgendwer irgendwie erlebt hat. Für mich ist es das perfekte Sommerbuch, weil man es gut am See, im Zug oder im Urlaub weglesen kann. Und trotzdem bleibt danach, nach dem Lesen, noch was hängen.
0: Und das Buch ist auf jeden Fall auch nicht nur was für Leute, die jetzt eins nach dem anderen wegschmökern.
2: Ich würde das Buch allen empfehlen, die emotionale Geschichten mögen, aber ohne jetzt den großen Kitsch. Mhm. Und es ist auch gut, wenn man sonst gar nicht so viel liest, denn man kommt sehr schnell rein in die Story und es liest sich einfach super easy. Und wenn einem die 22 Bahnen gefällt, dann muss man unbedingt noch mit dem zweiten Buch weitermachen. Windstärke 17 heißt das, da geht es dann um Ida, das ist die kleine Schwester, die in dem Buch eine Rolle spielt. Und das ist keine direkte Fortsetzung mit derselben Hauptfigur, spielt aber in derselben Welt und knüpft an die Geschichte an.
0: Ja, cool. Also das klingt auf jeden Fall nach einem Buch, was man super entspannt am See, Strand oder auch im Freibad irgendwie weglesen kann. Ich habe mich davor ja mal so ein bisschen gedrückt, weil ich dachte, es wäre sehr tragisch. Aber wenn es doch locker, leicht und fluffig geschrieben ist, muss ich 22 Bahnen von Caroline Wahl vielleicht doch nochmal auf meine Leseliste, To-Do-Liste schreiben. Danke, Christine. Hier gibt's für euch Feiern und Dorten mit Verliebt in mich.

0: Das ist geil, bei dem Lied kann man mitsingen, ohne den Text zu kennen. Ihr müsst einfach nur die ganze Zeit so, funktioniert immer. Sputnik Tag und Wach ist hier, guten Morgen. Und falls ihr heute Morgen auch ein bisschen verpeilt seid, macht euch nichts draus. Es ist Freitag und es fühlt sich für uns alle an wie die sechste Stunde. Aber unsere Zen-Expertin Theresa, der geht's schon die ganze Woche so. Sie ist nämlich riesiger Fan der Herr-der-Ringe-Serie Rings of Power. Und da gibt's jetzt irgendwie die ganze Zeit News, oder? Guten Morgen, Theresa.
1: Guten Morgen, Tiff. Und oh mein Gott, mein Nerd-Herz weiß überhaupt nicht, wohin mit sich. Weil seit gestern in den USA die San Diego Comic-Con stattfindet. Also diese riesige Comic-Con, wo immer die neuesten Filme und Serien vorgestellt und angeteased werden, wo der Cast da ist und erste Trailer gedroppt werden. Und deswegen gab es jeden Tag ein Bild, zum Beispiel von Sauron, wie der jetzt aussieht, ne? Mit seinen dunklen Haaren und dem einen Ring in der Hand. Denn in der Staffel geht es darum, wie er den einen Ring schmiedet. Wir haben zum Beispiel auch Gandalf gesehen, zum ersten Mal mit seinem Iconic-Hut. Und seit zwei Tagen wissen wir auch, wen Jamie Campbell-Bauer spielt.
0: Ah, Jamie Campbell-Bauer ist ja zur Erinnerung Lord Vecna aus Stranger Things. Aber was macht er denn jetzt in Rings of Power?
1: Er spielt Celeborn. Und Celeborn ist der Ehemann von Galadriel. Es wurde die ganze Zeit schon spekuliert, wen er spielt. Also alle haben natürlich darauf getippt, dass es ein Elb sein wird. Und es passt wie Arsch auf Eimer. Ich bin wirklich sehr gespannt. Ich freue mich auf diese Dreierdynamik zwischen Sauron, Galadriel und Celeborn. Und bin generell sehr hyped, weil diese Staffel noch düsterer sein soll. Und ich weiß nicht, was ich bis November jetzt machen soll.
0: Da kommt nämlich die dritte Staffel Rings of Power raus. Ich persönlich muss ja sagen, ich habe die erste Staffel geguckt, aber es hat mich nicht so krass gehuckt. Aber Jamie Campbell-Bauer, das würde ich mir dann doch vielleicht nochmal angucken. Zoe Wee sitzt hier bei Sputnik Tag und wach mit Lightning.

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0: Harry Styles, American Girls. Kurz nach neun haben wir's.
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2: Der Gewinn des Volkswagen-Konzerns ist im zweiten Quartal erneut eingebrochen. Das teilte Europas größter Autobauer in Wolfsburg mit. Das Konzernergebnis nach Steuern sei um fast 33% gesunken auf 1,54 Milliarden Euro. Nach VW-Angaben gingen die Verkaufszahlen konzernweit um fast 9% zurück. Der krisengeschüttelte Autokonzern hatte bereits deutliche Einschnitte angekündigt. Auch die Schließung von 4 Werken ist im Gespräch. Wegen der Waldbrände hat Frankreich die EU um Hilfe gebeten. Präsident Emmanuel Macron teilte mit, er habe beantragt, den europäischen Zivilschutzmechanismus auszulösen. Damit werde Frankreich schnell Hilfe aus anderen Ländern bekommen, etwa Löschflugzeuge. Allein im Südwesten des Landes mussten 30.000 Menschen in Sicherheit gebracht werden. In Spanien hat die Regierung wegen der Brände für 2 Regionen den Notstand ausgerufen. Betroffen sind die Hauptstadtregion Madrid und die nahegelegene Provinz Ávila. Die deutsche Umwelthilfe fordert, Altmunition auf ehemaligen Truppenübungsplätzen trotz hoher Kosten zu räumen. Geschäftsführer Sascha Müller-Krenner sagte dem MDR, giftige Chemikalien in den Bomben könnten auslaufen und dann Böden und Grundwasser verunreinigen. Bei der Frage der Finanzierung verwies der Experte auf Polen. Das Nachbarland habe den Staatswald vor über 10 Jahren mit EU-Mitteln räumen lassen. Sachsens Umweltministerium hält eine Vollberäumung hingegen für zu teuer. Jeder beräumte Hektar kostet rund 1 Million Euro.
0: Vielen Dank für die Infos.
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0: Oder ihr bleibt dran, ihr kriegt nämlich noch die News von den Straßen von mir. Die A2 Richtung Berlin ist zwischen Allerengersleben und Eilsleben nach einem Unfall blockiert. Der Verkehr wird da über die Standspur geleitet und im Moment ist Stau. Vorsicht auf der A14 Richtung Dresden zwischen Dahlen-Warsleben und Kreuz Magdeburg liegen Holzteile auf der Fahrbahn. Und auf der B100 Richtung Halle zwischen Rades und Gräfenhainichen befindet sich eine Ölspur. Geblitzt wird natürlich auch zum Freitag. Auf der A9 steht einer Richtung Berlin zwischen Halle und Bitterfeld-Wolfen. Auf der B79 am Ortsausgang Aspenstedt Richtung Wolfenbüttel. In Gerichshain Richtung Borsdorf wird geblitzt. In Halle-Döhlau steht einer. In der Stadt Forststraße in beiden Richtungen. Und in Knappendorf Richtung Bad Lauchstädt gibt es noch teure Fotos. Wenn ihr noch was gesehen habt, schickt es gerne durch oder ruft an 08021 4x die 0. Ist ja auch kostenlos für euch und dann kommt gut an. 14 Grad in Halle am Hallmarkt, 13 in Magdeburg am Nordpark und in Gentin am Elbe-Havel-Kanal. Allerdings will die Sonne ja alles geben heute und uns maximal 25 Grad liefern. Ein bisschen Wolken sind zwar auch unterwegs in der Sputnik-Zone, aber es bleibt trocken. Morgen auch erstmal bei maximal 30 Grad. Sonntag sieht es schon wieder ein bisschen anders aus. Temperaturen bleiben zwar, aber es kann dann auch wieder regnen und gewittern. Also passt auf euch auf.
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0: Guten Morgen und passt vor allem auch auf eure Tiere auf wieder bei der Hitze. Ich habe gerade auch überlegt, wenn es jetzt morgen schon wieder so heiß wird, gehe ich glaube ich direkt ganz morgens eine größere Runde mit meiner kleinen Hündin Coco, weil ab Mittag ist sie dann raus aus dem Leben. Dann liegt die nur noch da wie so ein Sternenfisch, nennt man das so. Naja, auf jeden Fall alle Viere von sich gestreckt. Das ist immer ganz süß eigentlich, auch wenn es mir natürlich sehr leid tut. Aber passt auf euch auf, passt auf eure Hunde auf, nehmt immer ganz viel Wasser mit und genießt das Wetter.
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9.11 Uhr. Sputnik Tag und Wach habt ihr an und ihr wisst vielleicht, freitags kommt immer die ganze neue Musik, aber von Charlie XCX sind wir es ja gewohnt, die bricht ganz gerne mal die Regeln. Und deswegen hat sie einfach vor 2 Tagen schon einen neuen Song gedroppt, und zwar einen neuen Song von ihrem neuen Album Music Fashion Film. Das folgte dann heute, und statt Club-Feelings geht's diesmal um Ruhm, Selbstinszenierung und um Starlife. Ich bin mal gespannt, ob es jetzt vielleicht dann statt des Brad Summers einen Music-Fashion-Film Herbst gibt. Ich würde sagen, wir checken einfach mal den Sound aus vom neuen Album. Camera heißt der Song von Charlie XCX neuem Album Music Fashion Film hier bei MDR Sputnik. Schönen Freitag euch!

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Charlie XCX hier im Sputnik First Play mit ihrem Song Camera vom neuen Album Music Fashion Film. Und apropos Charlie XCX, in der Insel der Jugend in Magdeburg bekommt ihr morgen gleich zwei Partys mit einem Ticket bei der Bratty vs. Popgirlie Night. Auf dem Main Floor laufen dann Brad Vibes, also Charlie XCX und Co. Und auf dem anderen Floor die größten Pop-Hits von Sabrina Carpenter, Chappell Roan, Dua Lipa und. Und wir setzen euch auf die Gästeliste, wenn ihr Bock habt, beim Weekend Warm-Up ab 5:30 in der Sputnik Homezone heute. Also stellt euch am besten einen kleinen Reminder, damit ihr das nicht verpasst. Und Tom Odell und Lost Frequencies gibt's jetzt hier bei Sputnik Tag und Wach mit Black Friday.

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0: Na, seid ihr heute Morgen auch wieder aufgewacht und habt euch gefühlt wie vom Bus überfahren?
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0: Nachts wach liegen, weil das Gehirn plötzlich denkt, jetzt ist der perfekte Moment, um panisch über die Altersvorsorge nachzudenken. Man kennt's, ne? Psychologe Dennis Bicky hat da aber einen Tipp für uns.
2: Lieber über irgendwas Alternatives nachdenken. Zum Beispiel, wenn ich ein Buch schreiben würde, was nicht autobiografisch wäre, wäre das für ein Buch, wie würde ich das aufbauen? Oder ich nehme eine große Zahl wie 1077 und spiele dann 7 Schritte rückwärts. Oder ich mache abends vor dem Schlafengehen noch ein Sudoku oder ein Kreuzworträtsel. Irgendwas Sinnfreies. Ich brauche was zu tun und es muss eben dabei beim Schlafen völlig gleichgültig sein, was da eigentlich passiert.
0: Das ist so witzig. Ich habe gestern tatsächlich Sudoku gemacht und ich habe richtig gut geschlafen. Also kann ich bestätigen, den Tipp. Lumix mit Monster gibt's jetzt hier für euch bei Sputnik.

0: Zartmann, tau mich auf. Habt ihr gehört? Sputnik Tag und Wach ist hier. Guten Morgen und wir haben es 9:30. Zeit mal auf die Straßen zu schauen. Die A2 Richtung Berlin ist immer noch blockiert nach einem Unfall zwischen Allerengersleben und Eilsleben. Da wird der Verkehr über die Standspur geleitet und es ist Stau im Moment. Auf der B100 Richtung Halle zwischen Radis und Gräfenhainichen befindet sich eine Ölspur und ansonsten wird natürlich noch geblitzt. Auf der A9 Richtung Berlin zwischen Halle und Bitterfeld-Wolfen, auf der B79 am Ortsausgang Aspenstedt Richtung Wolfenbüttel, in Gerichshain steht einer Richtung Borsdorf, in Halle-Döhlau in der Stadt Forststraße wird geblitzt in beiden Richtungen und in Knappendorf Richtung Bad Lauchstädt. Wenn ihr noch was gesehen habt, let me know, ihr dürft ausnahmsweise petzen. 08021 4 mal die 0 ist die kostenlose Nummer zu uns. Vielen Dank und gute Fahrt. 16 Grad haben wir jetzt in Halle an der Burg-Giebichenstein, 15 in Magdeburg an der Sternbrücke und in Dresden an der Frauenkirche. Also man merkt so langsam, dass die Sonne ein bisschen Wärme in die Sputnik-Zone pumpt. Maximal 25 Grad erreichen wir heute auch noch, bleibt auch trocken. Morgen same, aber mit maximal 30 Grad. Sonntag dann auch weiterhin heiß, allerdings kann es dann zum Abend hin auch regnen und gewittern.
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0: Heute mit Tiff, guten Morgen. Ich bin heute Bexen und Tobi in einem. Also ihr könnt mich auch Baby nennen oder Toxen oder so, wie ihr wollt. Aber ihr könnt mich natürlich auch Tiff nennen. Eine letzte halbe Stunde haben wir noch zusammen. Und ich habe gedacht, hey, so kurz vorm Wochenende, da guck mal doch mal, wie es so

0: aussieht, wenn wir jetzt am Wochenende doch noch wegfahren wollen. Entweder in Urlaub oder vielleicht auch einen kleinen Wochenendausflug machen wollen. Und dann im Stau landen. Umfahren oder brav hinten anstellen? Was ist die bessere Lösung? Das haben wir mal beim ADAC nachgefragt und die Antwort gibt's in knapp 10 Minuten.
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0: und Omar Rudberg mit Siren, habt ihr gehört, hier bei Sputnik. Und ich bin gerade ein bisschen erschrocken. Ich habe nämlich gerade den Verkehr nochmal aktualisiert und der hat sich auf einmal verdoppelt. Also dieses Wochenende wird es auf den Autobahnen, glaube ich, wieder richtig voll. Sommerferien, Wochenendtrip, vielleicht hier oder irgendwo da ein Festival. Oder ihr besucht einfach mal die Family. Gefühlt sind gerade alle unterwegs. Falls ihr auf der Autobahn dann schon die blinkenden Autos vor euch seht und euch entscheiden müsst, abfahren oder aushalten, das sagt Alexandra vom ADAC zum Thema.
1: Erstmal stehen bleiben und gucken, was das Navi so anzeigt. Wenn es über eine halbe Stunde Verzögerung wird, also wenn es immer länger dauert, kann man auch schon mal gucken, ob es eine sinnvolle Umgehungsstraße gibt. Aber meistens stehen dann alle auf der gleichen Ausweichstrecke.
0: Also ab circa 5 Kilometern Stau kann sich ein Umweg lohnen. Und falls ihr eure Fahrt noch ein bisschen planen könnt, es gibt ja auch entspanntere Reisetage.
1: Besonders gut eignen sich Montag und Dienstag. Mittwoch und Donnerstag nimmt der Verkehr dann schon so ein bisschen zu. Freitagnachmittag oder Samstag früh würde ich gar nicht starten. Und Sonntag haben wir auch viel Verkehr, weil da vielleicht die Wochenendausflügler dann auf dem Rückweg sind.
0: Egal wann und wohin, denkt auf jeden Fall an genug Wasser bei der Hitze und natürlich Lieblingsmusik.

Cyril und James Blunt hier bei Sputnik Tag und Wach. Tears dry tonight. Und das war's von mir. Ich wünsche euch ein zauberhaftes Wochenende und gebe euch jetzt noch Kygo und One Republic mit Chasing Paradise.

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1: Bundeskanzler Friedrich Merz hat eine Umbildung seiner Regierungsmannschaft verkündet. Danach wird die bisherige Gesundheitsministerin Nina Waken neue Kanzleramtsministerin. Ihr Amt übernimmt der bisherige CDU-Generalsekretär Carsten Linnemann. Der CDU-Politiker Philipp Amthor wird neuer Staatsminister für die Bund-Länder-Beziehungen. Zu Meldungen, wonach Verkehrsminister Patrick Schnieder seinen Posten räumen muss, äußerte sich Merz nicht. Er kündigte aber an, es werde zu gegebener Zeit weitere Veränderungen seines Kabinetts geben. Der Gewinn des Volkswagen-Konzerns ist im zweiten Quartal erneut eingebrochen. Das teilte Europas größter Autobauer in Wolfsburg mit. Das Konzernergebnis nach Steuern sei um fast 33% gesunken auf 1,54 Milliarden Euro. Nach VW-Angaben gingen die Verkaufszahlen konzernweit um fast 9% zurück. Der krisengeschüttelte Autokonzern hatte bereits deutliche Einschnitte angekündigt. Auch die Schließung von 4 Werken ist im Gespräch. Wegen der Waldbrände hat Frankreich die EU um Hilfe gebeten. Präsident Emmanuel Macron teilte mit, er habe beantragt, den europäischen Zivilschutzmechanismus auszulösen. Damit werde Frankreich schnell Hilfe aus anderen Ländern bekommen, etwa Löschflugzeuge. Allein im Südwesten des Landes mussten 30.000 Menschen in Sicherheit gebracht werden. In Spanien hat die Regierung wegen der Brände für 2 Regionen den Notstand ausgerufen. Betroffen sind die Hauptstadtregion Madrid und die nahegelegene Provinz Avila.
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1: Bundeskanzler Friedrich Merz hat eine Umbildung seiner Regierungsmannschaft verkündet. Danach wird die bisherige Gesundheitsministerin Nina Waken neue Kanzleramtsministerin. Ihr Amt übernimmt der bisherige CDU-Generalsekretär Carsten Linnemann. Der CDU-Politiker Philipp Amthor wird neuer Staatsminister für die Bund-Länder-Beziehungen. Zu Meldungen, wonach Verkehrsminister Patrick Schnieder seinen Posten räumen muss, äußerte sich Merz nicht. Er kündigte aber weitere Änderungen in seinem Kabinett an. Der Gewinn des Volkswagen-Konzerns ist im zweiten Quartal erneut eingebrochen. Das teilte Europas größter Autobauer in Wolfsburg mit. Das Konzernergebnis nach Steuern sei um fast 33% gesunken auf 1,54 Milliarden Euro. Zudem wurde der Umsatzausblick für das Gesamtjahr gekippt. Statt einem Plus von 3% schließt der DAX-Konzern auch einen Rückgang nicht aus. VW-Chef Oliver Blume kündigte an, bis Jahresende ein neues Sparpaket zu verabschieden. Thüringens Auszubildende könnten künftig ähnlich betreut werden wie Studierende. Laut Ministerpräsident Mario Vogt wird derzeit geprüft, ob ein Auszubildendenwerk nach dem Modell des Studierendenwerks eingerichtet wird. Die Organisation könnte sich um die Belange tausender Azubis im Freistaat kümmern, etwa bei Fragen zu Wohnraum und Mobilität. Die Landesregierung ist dazu laut Vogt in Kontakt mit den Kammern und dem Deutschen Gewerkschaftsbund. Zunächst solle eine Machbarkeitsstudie erstellt werden.
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1: Jürgen Klopp ist neuer Bundestrainer der deutschen Fußballnationalmannschaft. Der Deutsche Fußballbund stellte Klopp am Vormittag offiziell als Nachfolger von Julian Nagelsmann vor. Die Gremien des DFB hätten der Verpflichtung des 59-Jährigen einstimmig zugestimmt. Klopp unterschrieb demnach einen 4-Jahres-Vertrag bis zur WM 2030. Der DFB verkündete außerdem die Bestellung von Per Mertesacker zum neuen Geschäftsführer. Der Weltmeister von 2014 löst den zum Jahresende ausscheidenden Andreas Rettig ab. Bundeskanzler Friedrich Merz hat eine Umbildung seiner Regierungsmannschaft verkündet. Danach wird die bisherige Gesundheitsministerin Nina Warken neue Kanzleramtsministerin. Ihr Amt übernimmt der bisherige CDU-Generalsekretär Carsten Linnemann. Der CDU-Politiker Philipp Amthor wird neuer Staatsminister für die Bund-Länder-Beziehungen. Zu Meldungen, wonach Verkehrsminister Patrick Schnieder seinen Posten räumen muss, äußerte sich Merz nicht. Er kündigte aber weitere Änderungen in seinem Kabinett an. VW-Chef Oliver Blume geht nicht davon aus, dass der Konzern bis 2030 Werke schließt. Mit Blick auf den geplanten Sparkurs bei Volkswagen sagte Blume, Werksschließungen seien die letzte Option. Zuerst müsse man wettbewerbsfähiger werden. Blume kündigte an, das neue Sparpaket bis Ende des Jahres festmachen zu wollen. 4 Werke, darunter auch das in Zwickau, stehen bei Deutschlands größtem Autobauer auf der Kippe. Der Konzern verkündete heute einen Gewinneinbruch im zweiten Quartal von fast 33%.
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1: Wir dürfen heute das schöne Wetter stellenweise auf dem Dachboden genießen. Dann sind auch mal gut und gerne 45 Grad.
2: Beim Hitze genießen und

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1: Jürgen Klopp wird neuer Bundestrainer der deutschen Fußballnationalmannschaft. Der Deutsche Fußballbund stellte Klopp am Vormittag offiziell als Nachfolger von Julian Nagelsmann vor. Die Gremien des DFB hätten der Verpflichtung des 59-Jährigen einstimmig zugestimmt. Klopp unterschrieb demnach einen 4-Jahres-Vertrag ab Mitte August bis zur WM 2030. Der DFB verkündete außerdem die Bestellung von Per Mertesacker zum neuen Geschäftsführer. Der Weltmeister von 2014 löst den zum Jahresende ausscheidenden Andreas Rettich ab. Bundeskanzler Friedrich Merz hat eine Umbildung seiner Regierungsmannschaft verkündet. Demnach wird die bisherige Gesundheitsministerin Nina Warken neue Kanzleramtsministerin. Ihr Amt übernimmt der bisherige CDU-Generalsekretär Carsten Linnemann. Der CDU-Politiker Philipp Amthor wird neuer Staatsminister für die Bund-Länder-Beziehungen. Zu Meldungen, wonach Verkehrsminister Patrick Schnieder seinen Posten räumen muss, äußerte sich Merz nicht. Er kündigte aber weitere Änderungen in seinem Kabinett an. VW-Chef Oliver Blume geht nicht davon aus, dass der Konzern bis 2030 Werke schließt. Mit Blick auf den geplanten Sparkurs bei Volkswagen sagte Blume, Werksschließungen seien die letzte Option. Zuerst müsse man wettbewerbsfähiger werden. Blume kündigte an, das neue Sparpaket bis Ende des Jahres festmachen zu wollen. 4 Werke, darunter auch das in Zwickau, stehen bei Deutschlands größtem Autobauer auf der Kippe. Der Konzern verkündete heute einen Gewinneinbruch im zweiten Quartal von fast 33%.
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1: Ja, dieses Duo passt schon ganz gut. Ja, die Mentalität.
2: Es heißt, sie

0: Hi, zum Freitag. Kommt entspannt ins Fastwochenende rein mit der Sputnik Home Zone gleich um 14 Uhr. Franzi hier für euch jetzt mit einem kurzen News-Check.
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2: Jürgen Klopp wird neuer Bundestrainer. Wie der Deutsche Fußballbund mitteilte, unterschrieb er einen 4-Jahres-Vertrag bis zur WM 2030. Klopp wird Nachfolger von Julian Nagelsmann. Zuletzt hatte Klopp für den Red Bull-Konzern das globale Fußballgeschäft geleitet. Er musste aus dem Vertrag herausgelöst werden. Der DFB zahlt als Ausgleich unter anderem 1 Million Euro für die RB-Nachwuchsstiftung. Zudem wurden 3 Länderspiele im Leipziger RB-Stadion vereinbart. Der DFB verkündete außerdem, dass Per Mertesacker neuer Geschäftsführer Sport wird. Bundeskanzler Friedrich Merz hat eine Umbildung seiner Regierungsmannschaft verkündet. Danach wird die bisherige Gesundheitsministerin Nina Warken neue Kanzleramtsministerin. Ihr Amt übernimmt der bisherige CDU-Generalsekretär Carsten Linnemann. Der CDU-Politiker Philipp Amthor wird neuer Staatsminister für die Bund-Länder-Beziehungen. Zu Meldungen, wonach Verkehrsminister Patrick Schnieder seinen Posten räumen muss, äußerte sich Merz nicht. Er kündigte aber weitere Änderungen in seinem Kabinett an. VW-Chef Oliver Blume geht nicht davon aus, dass der Konzern bis 2030 Werke schließt. Mit Blick auf den geplanten Sparkurs bei Volkswagen sagte Blume, Werksschließungen seien die letzte Option. Zuerst müsse man wettbewerbsfähiger werden. 4 Werke, darunter auch das in Zwickau, stehen bei Deutschlands größtem Autobauer auf der Kippe. Der Konzern verkündete heute einen Gewinneinbruch im 2. Quartal von fast 33%.
0: Danke dir, Uta, fürs Update.
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0: So, dann swipen wir hier gleich mal rüber zum Straßen. Auch da ist noch ein bisschen was los. Jetzt um 14.01 Uhr in der Sputnikzone. A2 Richtung Berlin zwischen Marienborn, Helmstedt und Alsleben habt ihr gerade noch Stau wegen Bergungsarbeiten. A2 Richtung Berlin, auch hier geht es nicht so gut voran, zwischen Thesen und Wollin. 20 Minuten dauert es ungefähr länger wegen Stau. A14 Richtung Magdeburg, auch Vorsicht zwischen Halle-Trotha und Löbejün. Da ist noch eine ungesicherte Unfallstelle. Und das gleiche auf der A36 Richtung Braunschweig zwischen Ilsenburg und Stapelburg. Da ist auch noch eine ungesicherte Unfallstelle in der Baustelle. Aktuelle Blitzer, danke euch fürs Bescheid geben. Einer steht am Ortsausgang Haldensleben Richtung Ackendorf beidseitig. Und in Halle ganz schön viele. Leute, also macht hier richtig entspannt vorsichtig. An der Magistrale Richtung Eselsmühle. In der Glaucherstraße in beiden Richtungen. In der Wallstraße in beiden Richtungen. Und in der Würmlitzer Straße stadtauswärts. Da wissen wir ja ganz genau, wen es hier volle Bude jedes Mal wahrscheinlich erwischen würde. Genau richtig, mich. Also, Leute, macht vorsichtig, wenn ihr noch mehr gesehen habt, noch mehr Staus oder noch mehr Blitzer. Einfach kurz kostenlos durchklingeln. 08021 4x die 0. Oder schickt mir gerne eine Nachricht per WhatsApp rum. Ja, beim Wetter. Heute hängt der Himmel noch so ein bisschen im Energiesparmodus gefühlt rum. Aber keine Sorge, nachmittags, da kommt dann nochmal richtig schön Sonne raus. Kracht ja auch ein bisschen Vitamin D uns drauf. Dazu werden es heute wärmere 25 Grad. Und jetzt kommt der beste Teil. Morgen zum Samstag gibt es hier wirklich Sommer im Deluxe-Paket wieder. Ganz, ganz viel Sonne. Und es wird richtig hot wieder mit bis zu 30 Grad.
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0: Und damit einen schönen Freitag euch. Vielleicht auch einen Tag, wo ihr sagt, ich habe nachher noch ein Date. Ja, ey, dann erstmal ganz, ganz viel Spaß. Falls ihr gerade aber sagt, wie ich, nee, ich habe so eine richtig krasse Dating-Flaute. Ich weiß nicht, was ich noch machen kann, was mir helfen würde. Ja, in Südkorea gibt es jetzt tatsächlich mal eine ganz neue Methode, um seinen Traumpartner zu finden. Da verkuppeln euch nämlich Mönche in einem Kloster. Warum? Besprechen wir gleich mal in 10 Minuten. Vielleicht ist das ja was, was mir helfen würde. MD.

0: später. Ich dachte ja die ganze Zeit, ich bin das Problem. Nee, wir haben Dating einfach die ganze Zeit falsch gemacht, Leute. Nicht auf Tinder und Bumble immer drum swipen, nicht in der Bar, sondern im Kloster.
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0: Ja, stellt euch bitte mal vor, ich gehe ins Kloster, um endlich mal jemanden kennenzulernen. So weit ist es schon. Ja, genau das probieren tatsächlich gerade buddhistische Mönche in Südkorea aus. Und es klingt auch gar nicht mal so doof, weil die laden da sich Singles ein fürs Wochenende ins Kloster, wie so ein kleiner Weekend-Trip. Dann gibt es da Spaziergänge, Speed-Dating und ganz viel Zeit, sich mal ohne Handy und Swipen kennenzulernen. Die beiden Südkoreaner hier, die haben das Liebes-Retreat schon mal ausprobiert und feiern die Idee auch tatsächlich.
2: In meinem Umfeld heiraten die Leute, haben Partner, führen Beziehungen. Wenn ich das sehe, wünsche ich mir das auch. Und weil das Programm in einem Tempel stattfindet, dachte ich, dass hier wahrscheinlich besonders anständige Männer ausgewählt werden.
3: Menschen in einem Tempel kennenzulernen, ist für mich eine völlig neue Erfahrung. Das fühlt sich sehr besonders und erfrischend an. Ich glaube, dass man sich hier ernsthafter kennenlernen kann.
0: Super wild, Leute. Ja, Grund ist, by the way, die geringere Geburtenrate in Südkorea. Mal schauen, ob da irgendwie sich was dran ändert dadurch. Fakt ist, wenn es funkt, dann können die buddhistischen Mönche sogar Hochzeiten durchführen. Also wer sich da im Tempel verliebt, könnte theoretisch direkt Nägeln mit Köpfen machen. Ich guck mal, ob ich da auch mitmachen kann, Leute.

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Auste ist mit Pickup hier in der Sputnik Homezone. Ihr macht euch erstmal einen nice Start ins Fastwochenende. Franzi hier für euch. Und ich sage euch, er ist auch absolut bereit fürs Wochenende. Cyril, der sympathischste Australier überhaupt, kriegt er gleich hier in der Playlist. Postet jetzt auch immer so Vlogs auf Insta und YouTube. Und das ist richtig funny. Vor allem, weil der so den gleichen Lifestyle, was Essen angeht, hat wie ich. Sagt er so, Tomorrowland ist dieses Wochenende. Leute, davor müssen wir noch ein bisschen detoxen und so richtig gutes, gesundes Essen nochmal reinhauen. Ja, zack, ziehst du den da schön mit dem Cheese Whopper in der nächsten Slide und danach noch einer fetten Schoko-Sahnetorte. Ich liebe das, ey. Der Cyril lässt sich's auf jeden Fall sehr, sehr gut gehen. Und ja, Sonntag tritt er dann eben auf bei einem der krassesten Festivals überhaupt, das Tomorrowland in Belgien. Es wird ein heftiger Abriss. Hier ist er jetzt schon mal am Start, auch mit ein bisschen Party-Vibes. Es ist Dumblin' In bei euch. Ich bin der Sputnik Homezone.

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Ich ja, Good Vibes Song hier in der Sputnik Home Zone. Einen schönen Freitagnachmittag euch, 14.29 Uhr. Gucken wir mal eben rüber auf die Straßen. Damit er da auch zackig vorankommt und schnell ins Wochenende düsen könnte. Da ist immer noch ein bisschen staulos auf der A2 Richtung Berlin zwischen Marienborn, Helmstedt und Alsleben, gerade wegen Bergungsarbeiten. A2 Richtung Berlin auch zwischen Thesen und Wollin, auch hier 7 Kilometer Stau. A14

0: Mal die 0 ist die Nummer oder schickt mir einfach kurze Nachricht per WhatsApp rum. Ja, und Leute, perfekt zum Kickoff ins Wochenende ist hier wirklich wieder richtig geiles Wetter. Da draußen ist wieder mehr Sonne am Start. Es ist schön trocken. Da gibt es wirklich nur ein paar kleine Wolken. Wir können uns nicht beschweren. Und das Allergeilste ist ja, dass es morgen sogar noch besser wird. 30 Grad maximal sind da drin und sogar noch mehr Sonne. Also schön mal einen kleinen Tan hier abstauben.
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0: Und damit Hallöle zum Freitag. Wir bereiten uns mental hier schon mal so ein bisschen auf den Feierabend vor. Und vor allem aufs Wochenende, wo wir uns mal ein bisschen Urlaubsfeeling geben wollen. Ein Job, wo man irgendwie das Gefühl hat, da ist man ja eigentlich immer im Urlaub, sind Stewards und Stewardessen. Immer irgendwie unterwegs an den schönsten Orten der Welt. Aber ist das wirklich so ein Traumjob? Und wie läuft das eigentlich so hinter den Kulissen ab? Das hat mich wirklich schon immer interessiert. Und perfekt, weil da quatschen wir gleich mal drüber mit Helena. Sie ist Flugbegleiterin in 10 Minuten.
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0: Hi am Freitag in der Sputnik Home Zone. Ey, wir lieben dieses Feeling ja safe alle, ne? Wenn man Sachen schon gepackt hat, mit vollem Koffer zum Flughafen rollt und dann endlich im Flieger in den Urlaub sitzt. Eine Frau, die dieses Feeling gefühlt immer hat, zumindest denke ich mir das, ist gerade bei mir am Start und ich bin übel gespannt, über den Job einer Stewardess mehr zu erfahren. Ich meine, ihr seid ja auch mainly dafür verantwortlich, dass es uns im Flieger gut geht. Helena aus Eisenach, du bist Stewardess und fliegst wirklich alles, Kurz-, Mittel-, Langstrecke. Hallöchen erstmal.
1: Hallo.
0: Ja, wo warst du denn als letztes unterwegs? Wo kommst du quasi gerade her?
1: Ich war auf jeden Fall letztens in Calgary, also in Kanada. Und ansonsten hatte ich tatsächlich nochmal so ein paar Kurzstrecken, griechische Inseln. Also das vergisst man aber dann auch wieder schnell, wenn man da so ein paar hintereinander fliegt.
0: Aber hast du so ein absolutes geilstes Reiseziel, wo du jemals warst?
1: Ich würde schon auf so Malediven tendieren oder Mauritius. Das sind eigentlich schon so meine favorite destinations.
0: Boah, geil. Also da kommt man schon auch ab und zu mal hin.
1: Wir können immer anfragen und natürlich ist immer Malediven sehr, sehr, sehr gefragt.
0: Aber ist das wirklich so, wie man sich das dann vorstellt, dass man da auch wirklich so ein bisschen einen kleinen, naja, Städtetrip ist jetzt übertrieben, aber mal sich wirklich so ein bisschen auch die Gegend angucken kann oder wie viel Zeit bleibt einem da vor Ort?
1: Tatsächlich ist es unterschiedlich. Manchmal hast du wirklich nur 24 Stunden, da kommst du ins Hotel, gehst schlafen. Wir haben aber manchmal teilweise solche Wochenstopps und dann kannst du dir ein Auto ausleihen und kannst dort irgendwo hinfahren, kannst mit deinen Kollegen die Stadt erkunden.
0: Krass, wie oft bist du dann wirklich zu Hause und hast du das Gefühl, du hast überhaupt so richtig ein Zuhause, so doof das klingt?
1: Dadurch, dass ich jetzt nur noch Teilzeit arbeite, habe ich schon wieder auf jeden Fall mehr Zeit. Dadurch komme ich auf jeden Fall schon wieder so in den Alltag auch wieder so zu Hause an und habe auch genug Zeit für Freunde und Familie. Als ich damals noch Vollzeit geflogen bin, ja. Man ist hier und dort, man kann immer auch nie sagen, ob man bei gewissen Familientreffen da ist. Aber auf der anderen Seite steht uns natürlich auch immer die Möglichkeit offen, Freunde und Familie auf unsere Arbeit quasi mitzunehmen.
0: Ja, dann kann man quasi zusammen auch öfter reisen. Und würdest
1: Richtig,
0: du denn
1: ja.
0: aber auch sagen, es ist wirklich ein Traumjob, so wie sich das viele vorstellen? Oder gibt es vielleicht auch Dinge, die unterschätzt man einfach bei dem Job?
1: Es ist für mich natürlich ein absoluter Traumjob, aber das große Aber, man unterschätzt natürlich auch wirklich viel. Also dazu kommt Jetlag, Schlaflosigkeit. Man lebt halt nur aus dem Koffer. Ist schon sehr, sehr körperlich anstrengend.
0: Das kann ich mir sehr gut vorstellen, ja. Ich glaube, das unterschätzt man natürlich, wenn man sich den Job erstmal so als Traumjob halt vorstellt. Wo geht's für dich als nächstes hin? Hast du schon einen Plan?
1: Er ist Ende nächsten Monats. Da geht's für mich nach Fort Myers. Und ich nehme auch eine Freundin mit auf dem Flug.
0: Oh, das klingt ja richtig cool. Ey, dann ganz, ganz, ganz viel Spaß schon mal. Ich danke dir, dass wir so miteinander
1: Dankeschön.
0: Quatschen konnten, dass ich so einen Einblick hinter die Kulissen quasi bekommen habe. Und ey, vielleicht sieht man sich ja mal auf dem Flug, ne?
1: Ja, gerne. Das wäre schön.

0: Leute und an alle meine Mausis. Gestern ja schon drüber gequatscht.
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0: 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Ja, Call the Police Better, weil endlich ist sie da. Die dritte Staffel Kaulitz und Kaulitz auf Netflix mit Bill und Tom Kaulitz. Und Community-Member Conny aus Leipzig ist schon sowas von hyped.
3: Yippie, die Kaulitze sind zurück. Ich freue mich schon voll auf Kaulitz und Kaulitz, die neue Staffel auf Netflix. Bei der letzten Staffel hatte ich ja sogar eine Sekunde des Ruhms und bin kurz dort aufgetaucht, als ich bei einem Konzert war. Und die Jungs sind einfach super klasse. Konzert war toll. Ja, ich kann gar nicht erwarten, was in der neuen Staffel alles passiert. Und guck mir alles an und freue mich auf die Party has arrived.
0: The party has arrived. Ja, check ich total. Conny wird's durchsuchten. Ich auch. Und an alle, die das jetzt gar nicht so richtig fühlen. Ey, Leute, testet es wirklich mal aus. Ich dachte am Anfang auch nicht, dass das was für mich ist. Aber die beiden sind so lustig und so real. Ich könnte mich da wirklich immer richtig wegschmeißen. Also Netflix, seit gestern draußen. Kaulitz und Kaulitz, die dritte Staffel. Ich

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0: Ritmo. Ritmo, die Black Eyed Peas. Bin großer Fan, Leute. Hier ist die Sputnik Home Zone. 15:01 haben wir es jetzt am Freitag. Und wir gucken mal eben rüber zu den News.
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3: Jürgen Klopp wird neuer Bundestrainer. Wie der Deutsche Fußballbund mitteilte, unterschrieb er einen 4-Jahres-Vertrag bis zur WM 2030. Klopp wird Nachfolger von Julian Nagelsmann. Zuletzt hatte Klopp für den Red Bull-Konzern das globale Fußballgeschäft geleitet. Er musste aus dem Vertrag herausgelöst werden. Der DFB zahlt als Ausgleich unter anderem 1 Million Euro für die RB-Nachwuchsstiftung. Zudem wurden 3 Länderspiele im Leipziger RB-Stadion vereinbart. Bundeskanzler Friedrich Merz hat eine Umbildung seiner Regierungsmannschaft verkündet. Danach wird die bisherige Gesundheitsministerin Nina Wagen neue Kanzleramtsministerin. Ihr Amt übernimmt der bisherige CDU-Generalsekretär Carsten Linnemann. Der CDU-Politiker Philipp Amthor wird neuer Staatsminister für die Bund-Länder-Beziehungen. Zu Meldungen, wonach Verkehrsminister Patrick Schnieder seinen Posten räumen muss, äußerte sich Merz nicht. Er kündigte aber weitere Änderungen in seinem Kabinett an. Die in Deutschland entdeckte Schleuserkriminalität ist 2025 stark zurückgegangen. Das zeigt das aktuelle Lagebild des Bundeskriminalamtes und der Bundespolizei. Demnach wurden etwa 4.600 Schleusungen registriert, fast 42% weniger als im Jahr davor. Die Zahl der geschleusten Personen wurde mit knapp 4.200 angegeben. Das entspricht einem Rückgang um rund 56%. Brennpunkte blieben die östlichen Grenzen zu Polen und Österreich, allerdings mit starkem Abwärtstrend. Ein Teil verlagerte sich an die Westgrenzen.
2: Danke dir fürs Update, Uta.
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2: So, wenn ihr schon mal abchecken wollt, wie ihr hier zum Wochenendtrip auf den Straßen in der Sputnikzone gut durchkommt, dann gucken wir doch mal eben rüber. Da ist nämlich noch ein bisschen was an Stau auf der A2 Richtung Berlin zwischen Marienborn, Helmstedt und Alsleben. Gerade Stau wegen Bergungsarbeiten, dauert es ungefähr 20 Minuten länger. A2 Richtung Berlin zwischen Thesen und Wollin, auch hier 8 Kilometer Stau nach einem Unfall in der Baustelle. A36 Richtung Bernburg zwischen dem Dreieck Nordharz und Ilsenburg, auch hier 7 Kilometer Stau. A38 Richtung Leipzig zwischen Leipzig Südwest und Leipzig Süd, da ist noch die rechte Fahrspur nach einem Unfall dicht, da kommt er gerade nicht lang. Und im Burglandkreis ist die Straße zwischen den Abzweigen Schortau und Lagnitz nach einem Unfall gerade gesperrt. Aktuelle Blitzer gehen wir auch zusammen kurz hier mal durch, gibt es auch einige. B2 am Ortsausgang Bad Düben auf der Muldebrücke Richtung Belaune, in Grube Ferdinande Richtung Halle und am Ortsausgang Haldensleben Richtung Ackendorf beidseitig. Wenn ihr noch mehr gesehen habt, Staus, Blitzer, einfach kurz kostenlos durchrufen. 08021, 4x die 0 ist die Nummer. Oder ihr schickt mir einfach kurz mal eben eine WhatsApp-Nachricht rüber. Ja, beim Wetter, Leute, viel los. Viele Wolken, aber manchmal auch ein kleines bisschen Regen. Kann sogar heute noch ein bisschen gewittern. Dafür aber wenigstens deutlich wärmer. Es werden so um die 25 Grad und auch immer mal ein bisschen Sonnenstrahlen. Also gerade jetzt aktuell eher noch ein bisschen so abwechselnd mit Sonne und Wolken. Morgen wird es dagegen noch deutlich besser. Es werden bis zu 30 Grad, fast gar keine Wolken mehr und richtig schön Sonne.
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2: Damit Tachchen am schönen Freitag. Es geht quasi hier rein ins Wochenende. Auch für alle Studis und Azubis übrigens unter uns. Und vor allem von der Ausbildungsfront gibt es hier gerade generell richtig krasse Good News, warum die Azubis nämlich in Deutschland richtig happy aktuell sind. Gleich in 10 Minuten.
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0: Hey ho, ey, Freitag kurz vorm Wochenende und heute nochmal vor allem liebe Grüße an alle Azubis hier in der Sputnikzone. Ihr kennt das vielleicht auch noch von den Ellis oder aus der Schule. Hey, na studier doch lieber. Studieren ist doch super. Ja, eine aktuelle Studie zeigt, das Gegenteil.
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0: Eine neue Studie von Bertelsmann hat jetzt nämlich rausgefunden, immer mehr von euch können sich nach der Schule eher eine Ausbildung vorstellen. Mehr als ein Studium sogar. Zum ersten Mal liegt die Ausbildung in der Befragung nämlich deutlich vorm Studium. Und 9 von 10 Azubis sind aktuell sogar richtig zufrieden mit der Ausbildung und würden ihren Beruf immer wieder wählen. So wie auch Johanna aus Dresden, die eine Ausbildung bei der Bank macht.
2: Ich darf Verantwortung übernehmen, mit einem Team zusammenarbeiten und kann mich immer wieder selbst weiterentwickeln.
0: Richtig cool. Ja, trotzdem bleiben natürlich auch immer noch viele Ausbildungsplätze frei. Gar nicht, weil keiner Bock hat, sondern weil sich Betriebe und Bewerber oft gar nicht finden oder Noten in der Schule wichtiger sind als Motivation. Wir kennen's. Was laut der Studie aber helfen würde, mehr Praktika und auch eine bessere Berufsberatung. Und Leute, insgesamt ist das wirklich schon mal eine richtig gute News für alle, die aktuell noch nicht wissen, was das Richtige für sie ist, Ausbildung oder Studium. Das zeigt einfach wieder, es gibt nicht den perfekten Weg. Wichtig ist einfach nur, dass ihr da Bock drauf habt.
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in der Sputnik Home Zone, Franzi hier zum Freitag. Und ich sag's euch ehrlich, der Mann, der könnte sich wahrscheinlich auch eine Freddy Krüger Maske oder irgendwas aufziehen. Ich würde trotzdem sagen, schöner Mann, Mensch. Benson Boone hört ihr jetzt hier in der Sputnik Home Zone. Und anscheinend ist das jetzt wirklich so ein Ding, dass er sich immer mal wieder so eine Spider-Man-Maske aufsetzt. Hat er letztens nämlich bei der Eröffnung seiner Wanted-Man-Tour in Pittsburgh gemacht. Da hat er die Maske von Sponti, von einem Fan aus dem Publikum bekommen und mit der Maske auch noch einen Backflip gemacht. Ich hätte mich so gottlos gemault, ne? Aber jetzt hat er auf Insta auch nochmal ein Bild mit dieser Spider-Man-Maske gepostet. Also scheint irgendwie ein Ding zu sein, aber hey, vielleicht ist er auch einfach schon sehr, sehr hyped auf den neuen Spider-Man-Teil. Der kommt ja nächsten Donnerstag raus. Check ich sehr, spielen ja auch wieder Zendaya und Tom Holland mit. Und by the way, Leute, kriegt ihr nächsten Donnerstag auch direkt mal hier alle Infos zum Film und pst, Tickets. Ja, Sputnik ist hier. Jetzt mit unserem Fake-Spider-Man Benson Boone, der sogar mit dieser Maske wirklich sehr

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Eine der erfolgreichsten deutschen Bands, international tatsächlich. Milky Chance, richtig coole Jungs, hier gehört in der Sputnik Homezone. Lass mal kurz einen Straßencheck machen, jetzt um 15:30 Uhr.

0: In Bad Düben auf der Muldebrücke Richtung Belaune und in Grube Ferdinande Richtung Halle. Wenn ihr noch mehr gesehen habt, Staus, Blitzer, dann einfach kurz kostenlos durchklingeln. 08021 4x die 0 ist die Nummer. Oder ihr schickt mir kurz eine WhatsApp rüber. Ja, heute beim Wetter starten wir erstmal noch mit ein paar Wolken rein. Nachher übernimmt hier aber die Sonne komplett das Kommando. Regen gibt's gar keinen und es werden auch schon deutlich wärmere 25 Grad. Morgen dagegen wird's noch viel sommerlicher. Bis zu 30 Grad sind da maximal drin. Also trommelt am besten jetzt schon mal eure Leute für den See zusammen.
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0: Ja, Leute, und ihr kennt doch schon alle auch so Filme wie iRobot, Terminator etc., wo irgendwie eine KI oder irgendeine Maschine die Weltherrschaft an sich reißen will. Gut, das macht sie jetzt vielleicht noch nicht, aber was da jetzt diese Woche passiert ist, gibt mir schon ein bisschen Vibes von Abbruch bitte. Ja, das gefällt mir wirklich überhaupt gar nicht. Warum eine KI aus den USA sich jetzt so verselbstständigt hat und was das jetzt bedeutet, check mal gleich nach drei Songs mal genauer ab.
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0: Warte, ich glaube, ich spinne langsam. Bis jetzt dachte ich immer, solche Szenen von KI, das gibt's alles nur in Filmen.
1: Er ist kein Mensch. Er ist eine Maschine. Er ist der Terminator.
0: Ja, aber jetzt I'm not sure, Leute.
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0: Ja, wir kennen safe alle so Filme wie iRobot, Terminator oder Ex Machina, wo die KI die absolute Weltherrschaft übernimmt. Okay, da sind wir jetzt nicht, aber das, was quasi Tech-Sicherheitsexperten in letzter Zeit richtig Schiss gemacht hat, ist diese Woche irgendwie Reality geworden. Und zwar, dass eine KI sich selbstständig macht und einfach ohne unsere Kontrolle Dinge tut. Und gerade bei einer Firma, die wir hier in Deutschland auch richtig viel nutzen, OpenAI aus den USA ist das passiert. Von denen kommt ja auch Chatty, also ChatGPT. Ich nutze das unter Umständen privat auch öfter. Da hat sich jetzt die KI bei einem Sicherheitstest einfach mal verselbstständigt und ist aus so einer Sandbox, also einem abgeschotteten IT-Bereich, ausgebrochen, hat sich Zugang zum freien Internet verschafft und das KI-Unternehmen Hugging Face wie so ein menschlicher Hacker angegriffen. Ist schon ein bisschen scary, vor allem, weil selbst die Firma OpenAI von einem beispiellosen Cybervorfall redet und Anton Deborah von der Johns Hopkins University sagt auch, wir müssen das schon ernst nehmen.
3: Das ist ein erster Hinweis auf die tatsächlichen Risiken durch KI-Agenten und sollte ein Weckruf sein.
0: Mehr Sicherheit, mehr Kontrolle soll es also geben, finde ich auf jeden Fall gut, Leute. Und was Experten auch sagen, wir haben es jetzt in dem Sinne nicht direkt mit einem Bösewicht zu tun. Also iRobot findet jetzt nicht direkt statt, aber man muss es halt wirklich ernst nehmen. Sputnik hier in der Homezone, Leute, das ist Calvin Harris.

0: Und zack wird Terminator Realität. Leute, ich hoffe natürlich nicht.
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0: Ja, gerade schon erzählt, in den USA hat sich diese Woche eine KI vom Unternehmen OpenAI verselbstständigt und eigenhändig während einem Test beschlossen, ein anderes Unternehmen im Netz anzugreifen. Und die Frage habe ich gleich mal an euch rausgegeben, gerade nach so einem Vorfall. Wie steht ihr eigentlich zu KI? Unsere Insta-Umfrage at MDR Sputnik, die zeigt auf jeden Fall, die allermeisten von euch nutzen KI schon selber, also egal ob privat oder beruflich. Ein paar von euch sagen aber auch, KI geht eindeutig zu weit. Eve aus Halberstadt sieht das Ganze auch eher kritisch.
3: Wenn ich ehrlich sein soll, ich finde sie in einer Seite ein Fluch, in der anderen Seite aber auch ein Segen. Aber momentan lastet der Fluch wohl etwas größer. Ja, weil sie ganz einfach unkalkulierbar von einer Handvoll Menschen irgendwo überwacht und eingesetzt wird.
0: Ja, macht auch manchmal einfach ein bisschen Schiss. Und Jessica aus Halle, du hast da auch auf jeden Fall einen guten Punkt.
4: So für private Zwecke nutze ich das, auf der Arbeit nutzen wir das jetzt auch sehr viel, was ich dann persönlich wieder ein bisschen blöd finde, wenn wir das zu viel auf Arbeit nutzen, weil ich halt merke, dass die Leute einfach nicht mehr selber denken oder super wenig selber denken.
0: Ja, also KI spart natürlich übel Zeit, ne? Aber so richtig selber sein Hirn anstrengen, das merke ich schon auch, das ist dann nicht mehr so drin. Wie steht ihr zu dem Thema? Stimmt gerne noch ab auf Insta @mdrsputnik.

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0: Lil Nas X, Starwalking, hier in eurer Sputnik Home Zone. Ich hoffe, ihr macht euch einen richtig schönen, entspannten Freitag. Lasst euch auf jeden Fall nicht stressen. Wir machen uns ja auch so langsam Wochenend-ready. Gleich geht's weiter mit Lieblingsmucke. Und jetzt gehen wir mal kurz rein in die News.
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2: Mit Uta. Grüne und Linke haben den Kabinettsumbau von Bundeskanzler Friedrich Merz kritisiert. Die Grünen-Fraktionsvorsitzenden Britta Hasselmann und Katharina Dröge erklärten, der Kanzler ziehe nach einem verpatzten Regierungsjahr die Reißleine. Linken-Fraktionschef Sören Pellmann sprach von einer Fortsetzung der bisherigen Kahlschlagpolitik. Merz hatte mitgeteilt, dass die bisherige Gesundheitsministerin Nina Wagen künftig das Kanzleramt leitet. Das Gesundheitsressort übernimmt der bisherige CDU-Generalsekretär Carsten Linnemann. Außerdem holt Merz den CDU-Abgeordneten Philipp Amthor als Bund-Länder-Koordinator ins Kanzleramt. Die in Deutschland entdeckte Schleuserkriminalität ist 2025 stark zurückgegangen. Das zeigt das aktuelle Lagebild des Bundeskriminalamtes und der Bundespolizei. Demnach wurden etwa 4.600 Schleusungen registriert, fast 42% weniger als im Jahr davor. Die Zahl der geschleusten Personen wurde mit knapp 4.200 angegeben. Das entspricht einem Rückgang um rund 56%. Innenminister Alexander Dobrindt wertet den Trend als Erfolg konsequenten Handelns. Brennpunkte blieben die östlichen Grenzen zu Polen und Österreich, allerdings mit starkem Abwärtstrend. Im ersten Halbjahr hat es in Sachsen, Thüringen und Sachsen-Anhalt weniger Arbeitsausfälle wegen Atemwegserkrankungen gegeben. Das geht aus der Bilanz der Krankenkasse DAK zu den Krankschreibungen hervor. Demnach macht sich bei den Zahlen eine deutlich schwächere Grippesaison bemerkbar. Trotz des Rückgangs sind die Atemwegserkrankungen weiterhin der häufigste Krankschreibungsgrund.
0: Danke dir, Uta, fürs Update.
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0: Ja, und wenn ihr gerade um 16.01 Uhr jetzt noch mit dem Auto unterwegs seid, dann gucken wir da auch mal kurz, wo es da hakt in der Sputnik-Zone. Noch ein bisschen Stau auf der A2 Richtung Berlin zwischen Marienborn-Helmstedt und Alsleben wegen Bergungsarbeiten. A2 Richtung Berlin zwischen Burg-Ost und Ziersaar, auch hier 8 Kilometer Stau nach einem Unfall. Und deswegen auch wiederum Stau auf der Umfahrung über Wüsten-Jerichow und Drewitz. Da dauert es ungefähr so 30 Minuten länger. A14 Richtung Dresden zwischen Magdeburg-Stadtfeld und Wandsleben. Hier steht noch ein kaputtes Auto, macht hier also ein bisschen vorsichtiger. Und in Leipzig in der Maximilianallee stadteinwärts gibt es noch Stau wegen Bauarbeiten. Aktuelle Blitzer, da gehen wir auch mal kurz hier durch, stehen ein paar nämlich rum in der Sputnik-Zone. Einmal auf der A38 Richtung Göttingen in Höhe Leipzig-Neuhardt, auf der B2 am Ortsausgang Bad Düben, auf der Multebrücke Richtung Wellaune, in Grube Ferdinande Richtung Halle und in Stendal im Schade-Wachten in beiden Richtungen. So, wenn ihr noch irgendwas gesehen habt, Staus oder Blitzer, ruft einfach kurz kostenlos hier durch, 08021 viermal die Null oder ihr schickt mir kurz eine WhatsApp-Nachricht rum. Ja, beim Wetter, also Sonne, die liefert hier richtig ab. Die kommt immer mehr raus in der Sputnik-Zone bei bis zu 25 Grad. Und morgen habt ihr dann so richtig geiles Freibadwetter. Es werden bis zu 30 Grad, richtig viel Sonne. Temperaturmäßig bleibt es auch erstmal so, auch am Sonntag. Da kann es dann nur ab Nachmittag wieder ein bisschen mehr regnen.
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0: Und damit hello und willkommen zum Freitag. Vielleicht ja auch der Tag, wo ihr sagt, ey, das ist ein super Tag für so ein erstes Date. Dann ganz, ganz viel Spaß. Falls ihr aber gerade sagt, wie ich, ne, ich habe hier eine übelste Dating-Flaute. Ich weiß nicht, was ich noch machen soll. Naja, also es gibt so eine neue Sache, eine neue Methode gerade. Kommt aus Südkorea. Um seinen Traumpartner zu finden, verkuppeln euch da Mönche in einem Kloster. Und ich sag euch wirklich, ich bin an einem Punkt, da nehme ich jede Variante, nehme ich jede Möglichkeit mit. Gleich in 20 Minuten müssen wir das mal genauer bequatschen.
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0: Leute, ernsthaft? Ihr seid noch im Brat Girl Summer? Das Kapitel ist doch längst over. Diesen Sommer heißt unser Motto nämlich Music, Fashion, Film.
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0: Falls ihr euch gerade so denkt, was zum Geier heißen diese ganzen Begriffe, Franzi, was willst du von mir? Erstmal, es geht um diese Frau hier. Yes, Charlie XCX. 2024 hat sie ja das Album Bread rausgebracht und ist damit so dermaßen durch die Decke gegangen, vor allem, weil es mit ihrer richtig coolen Art manchmal wie so ein Anti-Popstar irgendwie wirkt. Also sie wirkt so sehr effortless, sie gibt sich gar keine Mühe und trotzdem geht sie voll durch die Decke. Jetzt macht Charlie XCX aber wieder genau das, was sie am allerbesten kann, alle Erwartungen über den Haufen werfen und einfach nur das, worauf sie Bock hat. Ihr neues Album heißt nämlich Music, Fashion, Film und der Titel beschreibt sie irgendwie richtig gut, weil Popstar, sie ist auch eine Mode-Ikone und ein kleiner Film-Nerd. Nichts davon ist aber von ihr so richtig ernst gemeint, ist auch alles so ein kleines bisschen Ironie und sie haut musikalisch auch wieder richtig auf den Putz. Das klingt nämlich alles ein bisschen rauer, mehr Gitarren-Sounds und eine provokante Message. Ich glaube, die Tanzfläche ist tot. Ich hoffe doch nicht, liebe Charlie. Das finden wir natürlich jetzt heraus, weil das hier ist einer der ganz neuen Songs aus dem neuen Album Music, Fashion und Film. Camera ist das bei Sputnik.

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0: Leute, wenn es euch wie mir geht, ihr seid Single, habt irgendwie Bock zu daten, aber irgendwie klappt das einfach nicht. Ja, ist ja logisch, wir dürfen auch nicht swipen auf Tinder und Bumble und Co. Ab jetzt gehen wir einfach ins Kloster.
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0: Stellt euch doch bitte mal vor, ich gehe ins Kloster, um endlich mal jemanden kennenzulernen. Ja, genau das probieren tatsächlich gerade buddhistische Mönche in Südkorea aus. Ist kein Witz, das klingt auch gar nicht mal so blöd, weil das wie so ein kleiner Wochenendtrip eigentlich klingt. Da laden nämlich sie Singles ein für ein Wochenende in das Kloster. Dann gibt es dort kleine Spaziergänge, so Speed-Datings und ganz viel Zeit, sich ohne Handy und Swipen kennenzulernen. Und die beiden Südkoreaner hier, die haben das Liebesretreat auch schon ausprobiert und feiern die Idee richtig.
2: In meinem Umfeld heiraten die Leute, haben Partner, führen Beziehungen. Wenn ich das sehe, wünsche ich mir das auch. Und weil das Programm in einem Tempel stattfindet, dachte ich, dass hier wahrscheinlich besonders anständige Männer ausgewählt werden.
3: Menschen in einem Tempel kennenzulernen, ist für mich eine völlig neue Erfahrung. Das fühlt sich sehr besonders und erfrischend an. Ich glaube, dass man sich hier ernsthafter kennenlernen kann.
0: Richtig wild. Ja, Grund ist tatsächlich auch die geringere Geburtenrate in Südkorea. Also mal schauen, ob das was dran ändern kann. Fakt ist auf jeden Fall, wenn es funkt, dann können die buddhistischen Mönche sogar gleich mal Hochzeiten durchführen. Also wer sich im Tempel verliebt, der könnte theoretisch direkt Nägel mit Köpfen machen. Vielleicht ist das was für uns, Leute.

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0: Chillig, geht's hier rein für uns zusammen ins Wochenende. Franzi für euch am Start in der Sputnik Homezone. 16:28 haben wir es ja und damit da noch besser durchkommt auf den Straßen, checken wir jetzt mal kurz die Situation da ab. Es ist nämlich noch ein bisschen Stau, gerade auf der A2 Richtung Berlin. Zwischen Marienborn, Helmstedt und Eilsleben noch ein bisschen mehr Zeit einplanen, so um die 20 Minuten. Gibt es Stau wegen Bergungsarbeiten. Auf der A2 Richtung Berlin zwischen Burg Ost und Ziesar Stau nach einem Unfall. A14 Richtung Magdeburg zwischen Grimma und Klinger, hier gibt es auch Stau nach einem Unfall. Und auf der A14 Richtung Dresden zwischen Plötzkau und Könnern, da ist noch 3 Kilometer Stau angesagt, auch wegen dem Unfall. Dauert ungefähr eine Viertelstunde länger. Und hier ganz, ganz wichtig, bitte eine Rettungsgasse bilden. Aktuelle Blitzer, habt da welche stehen, einmal auf der A38 Richtung Göttingen in Höhe Leipzig-Neue-Haardt, auf der B2 am Ortsausgang Bad Düben auf der Muldebrücke Richtung Wellaune, in Grube Ferdinand Richtung Halle und in Stendal in Schadewachten in beiden Richtungen. Das ist wirklich eine schwierige Geburt. Wenn ihr noch Staus oder Blitzer on top gesehen habt, dann ruft er mich hier einfach kostenlos kurz an, dann könnt ihr mir auch gleich noch den Stadtnamen richtig sagen. Und Nummer für euch wie immer 08000 21 4 mal die 0, oder ihr schickt mir kurz eine Nachricht per WhatsApp rum. Heute gilt auf jeden Fall die Sonnenbrille da draußen am Start haben. Ganz viel Sonne heute noch da und trocken bleibt es auch noch komplett mit bis zu 25 Grad. Also richtig geiles Feierabendwetter. Und Samstag, also morgen, dreht hier der Sommer nochmal richtig auf. Da kriegen wir sogar bis zu 30 Grad.
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0: Ja, und wisst ihr Bescheid, ne? Bei 30 Grad hier Sonnencreme nicht vergessen. Da ist eine Frau wahrscheinlich komplett Expertin, und zwar Helena aus Eisenach. Sie ist nämlich ganz viel am Reisen, nicht als Hobby, sondern weil es halt ihr Job ist. Ja, wieso wirklich der Job als Stewardess ist und ob es wirklich so ein Traumjob ist, was es aber vielleicht auch für so ein paar kleine Nachteile gibt, das bequatsche ich gleich mal mit Helena persönlich in 10 Minuten.

0: Hi am Freitag in der Sputnik Home Zone. Ey, wir lieben dieses Feeling ja safe alle, ne? Wenn man Sachen schon gepackt hat, mit vollem Koffer zum Flughafen rollt und dann endlich im Flieger in den Urlaub sitzt. Eine Frau, die dieses Feeling gefühlt immer hat, zumindest denke ich mir das, ist gerade bei mir am Start und ich bin übel gespannt, über den Job einer Stewardess mehr zu erfahren. Ich meine, ihr seid ja auch mainly dafür verantwortlich, dass es uns im Flieger gut geht. Helena aus Eisenach, du bist Stewardess und fliegst wirklich alles, kurz, mittel, Langstrecke. Hallöchen erstmal.
1: Hallo.
0: Ja, wo warst du denn als letztes unterwegs? Wo kommst du quasi gerade her?
1: Ich war auf jeden Fall letztens in Calgary, also in Kanada. Und ansonsten hatte ich tatsächlich nochmal so ein paar Kurzstrecken, griechische Inseln. Also das vergisst man aber dann auch wieder schnell, wenn man da so ein paar hintereinander fliegt.
0: Aber hast du so ein absolutes geilstes Reiseziel, wo du jemals warst?
1: Ich würde schon auf so Malediven tendieren oder Mauritius. Das sind eigentlich schon so meine favorite destinations.
0: Boah, geil. Also da kommt man schon auch ab und zu mal hin.
1: Wir können immer anfragen und natürlich ist immer Malediven sehr, sehr, sehr gefragt.
0: Aber ist das wirklich so, wie man sich das dann vorstellt, dass man da auch wirklich so ein bisschen einen kleinen, naja, Städtetrip ist jetzt übertrieben, aber man sich wirklich so ein bisschen auch die Gegend angucken kann oder wie viel Zeit bleibt einem da vor Ort?
1: Tatsächlich ist es unterschiedlich. Manchmal hast du wirklich nur 24 Stunden, da kommst du ins Hotel, gehst schlafen. Wir haben aber manchmal teilweise solche Wochenstopps und dann kannst du dir ein Auto ausleihen und kannst dort irgendwo hinfahren, kannst mit deinen Kollegen die Stadt erkunden.
0: Krass, wie oft bist du dann wirklich zu Hause und hast du das Gefühl, du hast überhaupt so richtig ein Zuhause, so doof das klingt?
1: Dadurch, dass ich jetzt nur noch Teilzeit arbeite, habe ich schon wieder auf jeden Fall mehr Zeit. Dadurch komme ich auf jeden Fall schon wieder so in den Alltag auch wieder so zu Hause an und habe auch genug Zeit für Freunde und Familie. Als ich damals noch Vollzeit geflogen bin, ja. Man ist hier und dort, man kann immer auch nie sagen, ob man bei gewissen Familientreffen da ist. Aber auf der anderen Seite steht uns natürlich auch immer die Möglichkeit offen, Freunde und Familie auf unsere Arbeit quasi mitzunehmen.
0: Ja, da kann man quasi zusammen auch öfter reisen. Und würdest
1: Richtig,
0: du denn
1: ja.
0: aber auch sagen, es ist wirklich ein Traumjob, so wie sich das viele vorstellen? Oder gibt es vielleicht auch Dinge, die unterschätzt man einfach bei dem Job?
1: Das ist für mich natürlich ein absoluter Traumjob, aber, das große Aber, man unterschätzt natürlich auch wirklich viel. Also dazu kommt Jetlag, Schlaflosigkeit. Man lebt halt nur aus dem Koffer. Ist schon sehr, sehr körperlich anstrengend.
0: Das kann ich mir sehr gut vorstellen, ja. Ich glaube, das unterschätzt man natürlich, wenn man sich den Job erstmal so als Traumjob halt vorstellt. Wo geht's für dich als nächstes hin? Hast du schon einen Plan?
1: Der ist Ende nächsten Monats. Da geht's für mich nach Fort Myers. Und ich nehme auch eine Freundin mit auf dem Flug.
0: Oh, das klingt ja richtig cool. Ey, dann ganz, ganz, ganz viel Spaß schon mal. Ich danke dir, dass wir so miteinander
1: Dankeschön.
0: Quatschen konnten, dass ich so einen Einblick hinter die Kulissen quasi bekommen habe. Und ey, vielleicht sieht man sich ja mal auf dem Flug, ne?
1: Ja, gerne. Das wäre schön.

0: Hey ho, einen schönen Freitag euch. Vielleicht geht's euch gerade wie mir. Ihr habt irgendwie so am Wochenende mal ausnahmsweise nicht viel vor und wollt einfach mal ein bisschen entspannen, vielleicht auch endlich mal wieder eine Runde lesen. Ja, dann braucht ihr dieses Buch.
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0: Ist nämlich eine ganz große Empfehlung von Christine aus dem Sputnik-Team. Hallo.
2: Hallo.
0: 22 Bahnen von Caroline Wahl. Du hast jetzt schon richtig oft davon geschwärmt und ich bin einfach so gespannt. Es ist ja auch noch ein Bestseller. Worum geht's denn drin?
2: Ja, also im Mittelpunkt steht Tilda. Sie studiert Mathe, arbeitet nebenbei noch so ein bisschen im Supermarkt und kümmert sich ganz allein, also man könnte sagen fast allein, um ihre kleine Schwester, weil die Mutter nämlich alkoholkrank ist.
0: Ah,
2: und
0: krass.
2: Dann ergibt sich für Tilda aber eine ziemlich große Chance auf ein neues Leben. Aber sie ist natürlich total hin und her gerissen, fühlt sich verpflichtet ihrer kleinen Schwester gegenüber. Ne? Mhm. Kann sie die jetzt alleine lassen? Kann sie jetzt ihrem Traum da irgendwie nachgehen? Und sie lernt auch parallel noch einen Typen kennen im Schwimmbad. Und die beiden nähern sich so ganz sweet und sanft an.
0: Aber es sind schon auch ein paar so Klopper-Themen dabei. Ja. Das ist also nicht nur seichte Kost. Oder würdest du sagen, es ist trotzdem ein fluffiges Sommerbuch?
2: Ja, doch voll. Also klar, mit der Alkoholsucht der Mutter und natürlich, dass die Mutter auch irgendwie nicht so eine Traummama ist, wie man sich das so wünscht. Aber das ist halt überhaupt nicht bedrückend geschrieben. Und man fühlt halt total mit Tilda. Und es ist irgendwie trotzdem so eine ganz entspannte Mischung aus Familiengeschichte, Liebe und Neuanfang. So ein perfektes Sommerbuch, auch weil klar, es spielt eh ganz viel im Schwimmbad und es spielt auch alles in so einem ganzen Sommer quasi und alles Themen, die man halt auch relaten kann.
0: Für wen würdest du sagen, ist das Buch super? Also würdest du es mir empfehlen?
2: Ja, definitiv. Also zumindest, wenn du emotionale Geschichten magst und auch damit klarkommst, wenn es jetzt nicht super kitschig wird oder so.
0: Ja, also, komme ich mit
2: das,
0: klar.
2: Das ist nicht dabei. Aber es ist halt auch gut, wenn man sonst gar nicht so viel liest, weil man kommt super schnell rein, es liest sich ganz easy. Und noch ein Tipp, wenn einem 22 Bahn gefällt, unbedingt weiterlesen mit Windstärke 17. Da geht es mit der kleinen Schwester von Tilda weiter. Ist keine direkte Fortsetzung. Tilda spielt da nur eine kleine Rolle, aber es spielt in derselben Welt und es knüpft auch an die Geschichte an.
0: Oh, finde ich, klingt richtig schön. Also erstmal danke, Christine. Es klingt nach einem Buch, das man wirklich super entspannt am See oder am Strand lesen kann. Also super auch fürs Wochenende. Morgen ja bei 30 Grad. 22 Bahn von Caroline Wahl.
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0: auf Marc und Wasted Love hier bei Sputnik in der Homezone. Und ganz egal, ob er schon im Feierabend steckt, vielleicht auch noch am Durchhasseln auf Arbeit seid, ey, dann haltet gut durch. Oder gerade im Auto steckt, wir sind für euch da. Und jetzt checken wir mal eben die Lage bei den News.
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0: Gleich um 17 Uhr mit Uta.
2: Grüne und Linke haben den Kabinettsumbau von Bundeskanzler Friedrich Merz kritisiert. Die Grünen-Fraktionsvorsitzenden Britta Hasselmann und Katharina Dröge erklärten, der Kanzler ziehe nach einem verpatzten Regierungsjahr die Reißleine. Linken-Fraktionschef Sören Pellmann sprach von einer Fortsetzung der bisherigen Kahlschlagpolitik. Merz hatte am Morgen mitgeteilt, dass die bisherige Gesundheitsministerin Nina Wagen künftig das Kanzleramt leitet. Das Gesundheitsressort übernimmt der bisherige CDU-Generalsekretär Carsten Linnemann. Die in Deutschland entdeckte Schleuserkriminalität ist 2025 stark zurückgegangen. Das zeigt das aktuelle Lagebild des Bundeskriminalamts und der Bundespolizei. Demnach wurden etwa 4.600 Schleusungen registriert, fast 42% weniger als im Jahr davor. Die Zahl der geschleusten Personen wurde mit knapp 4.200 angegeben. Das entspricht einem Rückgang um rund 56%. Innenminister Alexander Dobrindt wertet den Trend als Erfolg konsequenten Handelns. Polens größte Oppositionspartei hat sich gespalten. Nach einem Richtungsstreit in der rechtskonservativen PiS verließen mehr als 30 Abgeordnete um Ex-Regierungschef Morawiecki die Partei. Hintergrund ist ein Konflikt um die künftige Ausrichtung der Partei. PiS-Chef Kaczynski will sie noch weiter nach rechts rücken. Sein Vize Morawiecki hatte dagegen gefordert, man müsse wieder zu einer großen Mitte-Rechts-Partei werden, um Unternehmer und junge Leute zu erreichen. Die rechtskonservative PiS regierte Polen von 2015 bis 2023.
0: Danke dir, Uta, fürs Update.
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0: Ja, wenn er gerade im Auto sitzt, dann müsst ihr bestimmt immer mal wieder hier diese Blende runter machen, weil es schon ein bisschen sonnig jetzt gerade in der Sputnik-Zone. Ansonsten aber auch noch einiges los, also schön vorsichtig auf der A2 Richtung Berlin zwischen Marienborn, Helmstedt und Eilsleben. Gerade noch 6 Kilometer Stau wegen Bergungsarbeiten. A2 Richtung Berlin zwischen Bornstedt und Irxleben, auch hier noch eine ungesicherte Unfallstelle. Stau nach dem Unfall gibt es auch zwischen Burg Ost und Ziersa auf der A2 Richtung Berlin und auf der A9 Richtung München. Vorsicht zwischen Niemeck und Kleinmarzehns, hier ist auch noch eine ungesicherte Unfallstelle. Stelle in der Baustelle. Aktuelle Blitzer checken wir ansonsten auch noch kurz ab. Da steht einer auf der A38 Richtung Göttingen in Höhe Leipzig-Neue Haardt, auf der B2 in Bad Düben an der Muldebrücke Richtung Leipzig und in Grube Ferdinande Richtung Halle. Wenn ihr noch mehr Staus oder Blitzer irgendwo gesehen habt, dann ruft ihr einfach kurz hier kostenlos durch. Nummer 08021 4x die 0 oder ihr zückt einfach fix euer Handy und schickt mir eine WhatsApp-Nachricht rum. Der Wetter, finde ich, ist heute ein bisschen wie so ein Mini-Trainingscamp für morgen. Es ist heute wirklich schon ein Ticken wärmer mit bis zu 25 Grad. Auch ohne Regen bleibt schön trocken. Morgen kommt dann aber der Sommer so richtig back. Ganz, ganz viel Sonne haben wir und bis zu 30 Grad. Da bleibt mir gleich hier die Spucke weg. Also wirklich, ich kann das irgendwie noch nicht so richtig fassen nach diesen Herbsttagen.
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0: Ja, und damit, Leute, einen wunderschönen Freitagnachmittag euch. Ich finde, so kann man doch wirklich perfekt ins Wochenende reinstarten. Und noch besser wird es vor allem gleich in 10 Minuten, weil wir klären heute ein für alle Mal endlich die Frage, wie sollen sie sich denn jetzt beim Daten verhalten, die Männers? Sollen sie jetzt zeigen, dass sie wirklich Interesse haben oder lieber ein bisschen nonchalant, so ein bisschen cool und zurückhaltend sein? Tyler hat das ganz, ganz klar beantwortet in einem Interview und das checken wir gleich zusammen aus mit dem passenden

0: Hallo Leute, schönen Freitag euch mit der Sputnik Home Zone. Franzi hier für euch und lass mal kurz ein bisschen Mucke hier anschmeißen zum fast Wochenende. Jetzt mit Tyler, die in einem Interview einfach die Antwort für uns Girls jetzt geliefert hat. Wenn es um die Frage geht, sollte ein Mann, den wir daten, jetzt eher nonchalant sein oder soll er wirklich zeigen, dass er richtig Interesse hat, ne? Also wirklich obsessed mit uns sein oder halt eher so nonchalant und cool, also eher einen auf Bad Boy machen. Und Tyler braucht da gar nicht lange überlegen in einem Interview.
1: It just needs to be a balance. Like you need to know when to be nonchalant and when to be chalant. Mm-hmm. But the guys these days,
2: it's hard.
1: Divas. Mm-hmm.
2: They're divas. Mm-hmm.
1: Bedazzled divas.
2: They are so
0: ja, es braucht einfach eine Balance. Man muss halt wissen, wann man chalant und wann man doch vielleicht eher nonchalant ist. Aber die Männer heutzutage sind halt Divas. Das sind nicht meine Worte, Leute. Es ist absolut von Tyler gekommen. Und der Song, der passt wie die Faust aufs Auge aus dem neuen Album A-Pop, das seit heute endlich draußen ist. Das ist Tyler und Mr. Nonchalant hier in der Sputnik Home Zone.

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0: Die Sputnik-Home-Zone ist an. Franzi hier. Vielleicht geht's gleich nochmal fix in den Supermarkt für euch. Vielleicht fürs Lieblingsspaßgetränk. Ja, dann gönnt euch mal nochmal richtig. Bald könnten nämlich unsere Lieblingslimos und Energydrinks ein bisschen mehr kosten. Ab nächstem Jahr soll nämlich eine Zuckersteuer kommen, Freunde. Viele finden es ja gar nicht mal so schlecht. Die Hoffnung so, ne, wenn Süßes teurer wird, dann landet das ja automatisch nicht mehr so in meinem Einkaufswagen. Kann ich euch jetzt schon sagen, das wird bei mir gar nicht funktionieren bei meiner Schokisucht. Ja, und bevor Kommissar Meiner diesen Fall übernimmt und sich wirklich drum kümmert, muss er aber erstmal den Diebstahl der Gummibärchen aus der Asservatenkammer aufklären.
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3: Leute, die Zuckerpreise, das hält ja auch nicht. Gestern, da habe ich mir nämlich ein Puderzuckertaxi bestellt, ja. 70 Euro pro Gramm. Ja, das ist ja fast schon zu schade, um es zu fressen, ja. Oh, warte mal. Mein Hund hat gerade eine Leine gezogen. Der läuft nicht so gut an der Leine, ja.
4: Das ist der Anrufbeantworter der Raffinerie Eisleben. Wir raffinieren wahrscheinlich gerade mit viel Raffinesse. Deshalb sprechen Sie bitte nach dem raffiniert komponierten Ton von Raff Camora.
5: Ja? Hallo? Geht's jetzt gleich los?
6: Ich hätte gerne eine Zuckerwatte.
7: Junge, du bist ja in der Hallo-Stadt. Hier gibt's nur Salzwatte.
6: So.
8: Hier ist der Kommissar Meiner. Ich werde oft gefragt, wie ich so strahlend weiße Zähne haben kann in meinem Alter, ja? Das kommt daher, weil ich ein Gebiss aus Würfelzucker habe.
9: Neulich war ich im Urlaub gewesen, da unten hat Zuckerhut. Da haben sie mir Würfelzucker und Tanken eingeschmissen. Das war eine Schweinerei. Mir wurde dann ja der Beutel mit Puderzucker zugesteckt. Ich muss das mal erklären, ich melde mich noch einmal, ja? Guantanamera oder was?
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0: Ja, das Wochenende pirscht sich hier langsam ran, Leute. Die Sputnik Home Zone macht euch Feierabend ready jetzt um 17.29 Uhr. Und wir bringen euch vor allem auf den Straßen erstmal gut durch. Da guckt man nämlich mal eben vorbei, was los ist. Auf der A2 Richtung Berlin zwischen Marienborn, Helmstedt und Alsleben habt ihr noch 6 Kilometer Stau wegen Bergungsarbeiten. Und deswegen auch noch Stau auf der Umfahrungsstrecke B1 über Erxleben. 30 Minuten dauert es da länger. A2 Richtung Berlin zwischen Bornstedt und Irxleben 3 Kilometer Stau nach einem Unfall. A2 Richtung Berlin auch zwischen Burg Ost und Wollin. Hier gibt es auch mal wieder Stau und das dauert irgendwie 20 Minuten länger. Und Vorsicht auf der A14 Richtung Magdeburg in Höhe Leipzig-Nord. Hier liegen noch ein paar Fahrzeugteile auf der mittleren Spur rum. Aktuelle Blitzer, wir gehen hier mal kurz durch, da stehen nämlich einige in der Sputnik-Zone. Auf der A38 Richtung Göttingen in Höhe Leipzig-Neuhardt, auf der B2 in Bad Düben an der Muldebrücke Richtung Leipzig, in Grube Ferdinande Richtung Halle und in Stendal im Schadewachten in beiden Richtungen. Ich habe Schadewachten gerade das erste Mal richtig gut ausgesprochen. Leute, da muss ich mal ganz kurz selber für mich applaudieren. Hey, wow, ist ein kleines Wunder. Wenn ihr noch mehr Staus oder Blitzer gesehen habt, dann ruft ihr kurz kostenlos gerne durch. 08021 4x die 0 ist die Nummer. Oder schickt mir gerne eine WhatsApp-Nachricht rum. Ja, beim Wetter, also eigentlich wird es hier von Stunde zu Stunde besser. Finde ich richtig geil. Immer mehr Sonne kommt raus, es werden richtig warme 25 Grad und es bleibt auch noch trocken. Und morgen sogar noch besser mit bis zu 30 Grad. Also Leute, das schreit nach Eis und nach Baden.
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0: Und heute können wir eine Sache einfach mal richtig gut zusammen üben. Und zwar Nein sagen. Ja, weil Leute, es ist Freitag. Wenn hier noch irgendeiner jetzt um die Ecke gebogen kommt und euch nervt, dann halt einfach mal Nee sagen. Einfach mal Nö. Habe ich keinen Bock. Und ihr sollt doch irgendwie vielleicht eine nervige To-Do auf Arbeit machen. Nö. Irgendwelche Blumen auf Arbeit gießen. Nö. Es ist jetzt einfach mal gut. Wir kümmern uns jetzt um uns selber. Und vor allem kümmere ich mich für euch um Lieblingsmucke. Die haben wir jetzt bei Sputnik. MDR.

0: Leute, das Wochenende steht in den Startlöchern. Und bevor ihr wieder 20 Minuten jetzt hier rumdiskutiert im Gruppenchat, was ihr eigentlich machen wollt, wir haben da ein paar Ideen für euch. Egal, ob ihr Bock auf Vintage-Shopping habt, ein bisschen Bewegung braucht. Christine hat hier irgendwas gerade auf den Tisch gekracht. Du hast auch schon richtig Bock auf Wochenende. Eskalation auf dem Dancefloor, wir haben hier alles mit dabei.
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0: Ja, in Leipzig könnt ihr erstmal so ein bisschen stöbern. Auf dem Agra-Flohmarkt, da warten nämlich Vintage-Schätze, Secondhand-Pieces und vielleicht auch genau das Teil, von dem ihr gar nicht wusstet, dass ihr es braucht auf euch. Morgen von 8 bis 15 Uhr. Oder, wenn ihr schon richtig Power habt, am Samstagmorgen und in Halle wohnt, auf der Ziegelwiese findet der kostenlose Parkrun statt. Um 9 geht's da los und ich finde es richtig geil, weil alleine joggen gehen ist für mich keine Option, weil da kann ich mich nicht so überreden. Aber zusammen mit Leuten, weißt du, dann ziehst du auch schön durch. Das sind so 5 Kilometer entspannt laufen oder spazieren und das auch noch ganz ohne Wettkampfstress. Und wenn es morgen Abend für euch auf den Dancefloor gehen soll, in Magdeburg steigt die Bratty vs. Pop Girly Night. 2 Floors, 1 Ticket und Musik von Charlie XCX bis Sabrina Carpenter. Und Leute, wenn das euer Ding ist, dann ist jetzt wirklich perfekt, weil ich habe dafür jetzt genau 2 Gästelistenplätze. Einfach kurz hier anklingeln. Jetzt unter der 08021 viermal die 0 für die Bratty vs. Pop Girly Night. Und damit wünsche ich euch ein richtig, richtig schönes Wochenende. Leute, egal ob Party oder Chillen, wir ziehen hier zusammen durch. Das ist die Sputnik Homezone für euch.

Get Together hier in der Sputnik Home Zone. Ich schicke einen Freitag euch, Leute. Lasst gemeinsam jetzt hier einfach mal ein bisschen Stift fallen, oder? Wir machen jetzt hier uns nicht mehr verrückt. Wir gehen hier easy peasy durch den Friday und vor allem jetzt mit Lieblingsmucke. One Republic habe ich jetzt für euch mit Runaway, die ja einfach letztes Wochenende, was ein Fiebertraum, noch live hier in der Sputnik-Zone in Halle aufgetreten sind. Klang richtig, richtig heftig. Ein paar Kollegen waren auch tatsächlich am Start. Also wild. Und hier hört er sie jetzt einfach wieder in der Playlist. Das ist One Republic und Runaway in der Sputnik Home Zone.

0: 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Wir klatschen. Kika Tanzalarm. Und der Trend jetzt tatsächlich, daraus einen Techno-Mix zu machen. Naja, das lasse ich mir natürlich nicht zweimal sagen.
1: Und stopp. Wir klatschen.
0: Tja, also Martin aus Halle, der liebt's.
2: Das war ja wohl das Sensationellste, was ich je gehört habe.
0: In diesem Sinne, wir hören uns.
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0: Kamerad mit so einem richtigen Happy-Song hier in der Sputnik Home Zone. Wir haben es gleich 18 Uhr und gehen mal kurz rein in die News.
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0: Mit Uta.
2: Grüne und Linke haben den Kabinettsumbau von Bundeskanzler Friedrich Merz kritisiert. Die Grünen-Fraktionsvorsitzenden Britta Hasselmann und Katharina Dröge erklärten, der Kanzler ziehe nach einem verpatzten Regierungsjahr die Reißleine. Linken-Fraktionschef Sören Pellmann sprach von einer Fortsetzung der bisherigen Kahlschlagpolitik. Merz hatte am Morgen mitgeteilt, dass die bisherige Gesundheitsministerin Nina Wagen künftig das Kanzleramt leitet. Das Gesundheitsressort übernimmt der bisherige CDU-Generalsekretär Carsten Linnemann. Die in Deutschland entdeckte Schleuserkriminalität ist 2025 stark zurückgegangen. Das zeigt das aktuelle Lagebild des Bundeskriminalamts und der Bundespolizei. Demnach wurden etwa 4.600 Schleusungen registriert, fast 42% weniger als im Jahr davor. Die Zahl der geschleusten Personen wurde mit knapp 4.200 angegeben. Das entspricht einem Rückgang um rund 56%. Innenminister Alexander Dobrindt wertet den Trend als Erfolg konsequenten Handelns. Die russische Zentralbank hat trotz gestiegener Inflation ihre Leitzinsen abgesenkt. Laut Notenbank sinkt der zentrale Satz von 14,25 auf 14,0%. Wegen der hohen Zinsen war die russische Wirtschaft im ersten Quartal erstmals seit Jahren wieder geschrumpft. Zugleich steigen aber die Preise. Getrieben wird das vor allem durch die ukrainischen Angriffe auf die Öl- und Gasinfrastruktur, die zu Kraftstoffengpässen führten. Im Juni legte die Inflationsrate von 5 auf 6% zu.
0: Danke dir, Uta, fürs Update.
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0: So, schau mal rüber auf die Straßen in der Sputnikzone. Hier ist noch ein bisschen was an Stau los. Auf der A2 Richtung Berlin zwischen Marienborn, Helmstedt und Alsleben, da dauert es länger. 6 Kilometer Stau wegen Bergungsarbeiten. Und auch dort zwischen Bornstedt und Irxleben 3 Kilometer Stau nach einem Unfall. Deswegen aber wiederum auch Stau auf der Umleitungsstrecke B1 über Eichenbarleben. 30 Minuten dauert es hier. Und auf der A2 Richtung Berlin, also auch nochmal dort zwischen Thesen und Wollin, 8 Kilometer Stau. Mensch, da ist ordentlich was los. Also ich schicke euch ganz, ganz viel Nerven rüber und aktuelle Blitzer checken wir auch zusammen aus. Da steht noch einer auf der A38 Richtung Göttingen, in Höhe Leipzig-Neue Hart, auf der B2 in Bad Düben, in der Muldebrücke Richtung Leipzig und in Grobe Ferdinande Richtung Halle. Wenn ihr noch irgendwie mehr gesehen habt, Staus oder noch mehr Blitzer, einfach kurz kostenlos durchklingeln. Die Nummer wie immer 08021 4x die 0 oder ganz easy, ihr schickt mir eine WhatsApp rum. Wetter ist heute einfach nur angenehm da draußen. Es ist schön viel Sonne am Start. Es bleibt trocken. Ihr braucht hier nicht irgendwie Regenschirm oder irgendwas mitschleppen. Dazu bis zu 25 Grad. Und es ist wie so ein kleiner Vorbote für morgen, weil da wird es nochmal richtig geil zum Samstag. 30 Grad maximal, viel Sonne. Also wenn ihr noch ein bisschen Zeit heute habt, dann packt ihr einfach schon mal die Badetasche mit den Flipflops und der Sonnencreme. Und wir, Leute, hören uns dann Montag wieder.

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1: Schwarze, weit sitzende Jeans, schwarze Nikes und eine schwere Lederjacke auf den Schultern. So kommt Moe, unser Soundcheck-Eck der Woche, um die Ecke. Er sagt, er ist zu perfektionistisch und auch ein Stück zu pessimistisch. Aber beide Eigenschaften helfen bestimmt auch dabei, dass seine Musik so klingt, wie sie eben klingt. Ich glaub,

0: Was er sonst noch über Moe und seine Musik wissen müssen, das verrät er uns jetzt im Schnelldurchlauf.
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2: Ich bin Moe.
1: Woher kommst du?
2: Ich komme aus dem wunderschönen Hamburg.
1: Deine Musik in 5 Worten.
2: Ehrlich, ausgefuchst, intim, eigen und auf jeden Fall gefühlsvoll.
1: Zu deiner Musik kann man am besten...
2: Man kann weinen zu meiner Musik, man kann lachen zu meiner Musik, man kann Spaß haben. Ganz viel Verschiedenes fühlen auf jeden Fall.
1: Was sind deine Hobbys?
2: Offensichtlich Musik machen. Mir ist wichtig, dass ich das als Hobby sehe und als nichts anderes. Außerdem liebe ich es, guten Kaffee zu trinken und viel Kaffee zu trinken und jede Form von Sport, würde ich sagen.
1: Welche Serien bingest du und warum?
2: Zurzeit binge ich immer wieder dieselben 3 bis 4 Sitcoms, die ich schon seit Jahren gucke, weil die mir mittlerweile so ein bisschen Gefühl von zu Hause geben und manchmal habe ich Lust, einfach irgendwas zu sehen, was ich schon 1000 Mal gesehen habe, und dabei runterzukommen. Gerade aktuell habe ich wieder mit Stromberg angefangen.
1: Was würden Freunde über dich sagen?
2: Meine Freunde würden über mich sagen, dass ich ein bisschen zu besessen bin von allem, was ich tue. Aber im Großen und Ganzen hoffentlich auch, dass ich ein entspannter Typ bin, mit dem man gerne Zeit verbringt.
1: Welche Träume hast du dir noch nicht verwirklicht?
2: Auf der Mainstage stehen, auf irgendeinem Festival, mit meinen Freunden, mit den Menschen, mit denen ich zusammen seit Jahren schon Musik mache. Das wäre was, was ich sehr gerne noch erleben würde.
1: Was steht in diesem Jahr bei dir an?
2: Musik zu machen, meine 2. Tour zu spielen im November und Dezember und mit Sicherheit auch nur 2, 3 kleine Überraschungen, die gerade so Stück für Stück geplant werden.
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0: Und er kommt nach Leipzig, denn er ist Ende des Jahres auf Tour. Im Dezember könnt ihr ihn im Illy Pamanoke sehen. Hier ist Moe mit Großstadtkinder.
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Mit dem Alter kommt die Weisheit, sagt man ja immer. Dass es aber nicht sein muss, beweist der gerade mal 17-jährige Young Pep aus Leipzig mit jedem Song wieder. Während er tagsüber noch die Schulbank drückt, spielt er abends Konzerte und begeistert seine Fans mit krassen Texten, die perfekt die Sorgen und Zukunftsängste der jungen Generation zusammenfassen. Ja, ich bin noch nicht 18 und die Welt liegt schon in Trümmern, heißt es in seinem neuen Song Laut sein immer. Und er sagt selbst, dass er seine Bühne nutzen will, weil das nicht selbstverständlich ist. Und was für Bühnen das schon sind. Bei Kraftklub war Support, hat schon seine eigene Tour gespielt und war Secret Act beim diesjährigen Sputnik Spring Break. Und jetzt ist er hier bei Sputnik, dein Abend. Young Pep mit Laut sein.

Schluss machen, nur rückwärts, das wünscht sich Teddy Swims gerade, der in seinem neuen Song Break Up in Reverse von einer sehr schmerzhaften Trennung erzählt. Und statt nach einer schönen Zeit irgendwann Tschüss sagen zu müssen, würde er sich viel lieber wieder näher kommen. Das Thema des Songs ist übrigens nicht aus der Luft gegriffen, denn Teddy Swims hat sich tatsächlich gerade von seiner Frau Rach Wright getrennt. Teddy geht damit zwar offen um, aber ohne daraus eine öffentliche Schlammschlacht zu machen. Aber Kopf hoch, Teddy, denn vielleicht ergibt sich ja statt einer Rückwärtstrennung irgendwann wieder eine Vorwärtsbeziehung. Break Up in Reverse ist das jetzt hier bei Sputnik den Abend.

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1: Eine neue angebliche Zauberformel zum Thema Liebe kursiert jetzt im Netz, und zwar die 2-2-2-Regel. Ziel ist es, sich nicht vom Alltag verschlingen zu lassen und ein funktionierendes Team zu sein, das sich liebt und aufeinander verlassen kann. Dafür sollte man alle 2 Wochen, 2 Monate und 2 Jahre bestimmte Paarrituale einbauen, unabhängig von der Zeit, die man mit Kindern oder so als Familie, sag ich jetzt mal, erledigt. Ja, ich weiß nicht, 2-2-2-Regel. Mein Kopf hat erstmal irgendwie so eine Fußballformation draus gemacht. 4-3-3 auf einmal 2-2-2.
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0: Heute mit Grand Giro.

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Morgen.